0: Bildungsminister Theo Weigel sagte in seiner Traueransprache:
1: Mit intellektueller Brillanz gelang es ihm, die umstrittene Kultur- und Schulpolitik zu gestalten, mit der Opposition fair umzugehen, mit den Lehrerverbänden zu kooperieren und die Wissenschaft in Bayern zur Blüte zu bringen. Die 16 Jahre seiner Amtszeit sind ein Glanzstück bayerischer Bildungs- und Wissenschaftspolitik.
0: Hans Mayer war von 1970 bis 1986 Kultusminister. Er wäre heute 95 Jahre alt geworden. In der Nähe von Stuttgart ist ein Kleinkind tot in einem Auto gefunden worden. Laut Polizei wurde das 20 Monate alte Mädchen in Schorndorf im Wagen vergessen. Die Mutter soll ihr Kind erst nach Stunden im aufgeheizten Auto aufgefunden haben. Die Basketballer des FC Bayern haben das dritte Playoff-Spiel in der BBL bei Alba Berlin mit 91-83 gewonnen. Damit führen die Münchner in der Serie jetzt mit 2-1. Ein weiterer Sieg am Freitagabend und die Meisterschaft wäre perfekt.
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3: Die Nacht hier in Oberbayern, sie ist meist sternklar. Die Temperaturen sind mild bei um die 17 Grad. Und wenn wir dann heute auf den Donnerstag schauen, da gibt's dann wirklich viel Sonne von früh bis spät. Und es wird richtig heiß heute. Schwitzen ist angesagt bei Top-Temperaturen um die 30 Grad. Und genauso hochsommerlich geht's dann auch am Freitag und auch am Wochenende weiter.
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0: Eine Meldung von der A92 München Richtung Deggendorf zwischen Dingolfing Mitte und Dingolfing Ost. Behinderungen durch einen defekten PKW.
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4: Ich bin Moritz Einzel. Englands Fußballer haben bei der WM ihr erstes Gruppenspiel gewonnen. Gegen Kroatien gab es einen 4:2 Erfolg. Der Kroate Josip Stanišić vom FC Bayern nannte im ZDF Gründe für die Niederlage seines Teams.
5: Ganz einfach. Ich glaube, vorne haben sie einfach eine Riesenqualität und haben unsere Fehler heute ausgenutzt.
4: Schon am frühen Abend kam Portugal gegen die Demokratische Republik Kongo überraschend nicht über ein 1:1 hinaus. Gerade ist Halbzeit bei Ghana gegen Panama, da steht's noch 0:0. Und um 4 Uhr trifft Usbekistan auf Kolumbien. Die USA und der Iran haben ihr Friedensabkommen digital unterzeichnet. Das bestätigten beide Seiten. Laut Iran wird es deshalb doch keine Unterzeichnungszeremonie in der Schweiz geben. US-Präsident Trump unterschrieb die Vereinbarung demnach bei einem Dinner mit Frankreichs Präsident Macron in Versailles. Mit einem bewegenden Gottesdienst haben Vertreter aus Politik, Kirche und Wissenschaft in der Münchner Frauenkirche Abschied von Hans Mayer genommen. Der frühere bayerische Kultusminister war am 8. Juni gestorben. Der frühere Bundesfinanzminister Theo Weigel sagte in seiner Traueransprache:
6: Mit intellektueller Brillanz gelang es ihm, die umstrittene Kultur- und Schulpolitik zu gestalten, mit der Opposition fair umzugehen, mit den Lehrerverbänden zu kooperieren und die Wissenschaft in Bayern zur Blüte zu bringen. Die 16 Jahre seiner Amtszeit sind ein Glanzstück bayerischer Bildungs- und Wissenschaftspolitik.
4: Hans Mayer war von 1970 bis 1986 Kultusminister. Er wäre heute 95 Jahre alt geworden. Die Basketballer des FC Bayern haben das dritte Playoff-Spiel in der BBL bei Alba Berlin mit 91:83 gewonnen. Damit führen die Münchner in der Serie jetzt mit 2:1. Ein weiterer Sieg am Freitagabend und die Meisterschaft wäre perfekt.
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7: Die Nacht hier in Oberbayern, sie ist meist sternklar. Die Temperaturen sind mild bei um die 17 Grad. Und wenn wir dann heute auf den Donnerstag schauen, da gibt's dann wirklich viel Sonne von früh bis spät und es wird richtig heiß heute. Schwitzen ist angesagt bei Top-Temperaturen um die 30 Grad. Und genauso hochsommerlich geht's dann auch am Freitag und auch am Wochenende weiter.

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3: Mit Moritz Einzel. Der Friedensdeal zwischen den USA und dem Iran ist unterzeichnet. Beide Seiten haben bestätigt, dass die Unterschriften digital erfolgt seien. Laut Iran soll es deshalb doch keine Unterzeichnungszeremonie in der Schweiz geben. Der Vermittler Pakistan teilte mit, das Abkommen trete sofort in Kraft. Das Abkommen zwischen den USA und dem Iran war natürlich auch Thema beim G7-Gipfel in Evian, der gestern zu Ende gegangen ist. Bundeskanzler Merz war sehr zufrieden über eine neue transatlantische Einigkeit.
4: Keine Frage, es bleibt ein weiter schwieriger Weg zum Frieden, aber wir sind einen Schritt weitergekommen im Iran und auch in der Ukraine.
3: Die G7 hatten unter anderem neue Russland-Sanktionen beschlossen. Die geplanten Kürzungen beim Wohngeld könnten vor allem Rentnerinnen und Rentner treffen. Das legen Zahlen der Regierung in einer Antwort auf eine Grünen-Anfrage nahe, die dem Redaktionsnetzwerk Deutschland vorliegt. Demnach bezogen 2024 1,2 Millionen Menschen Wohngeld, mehr als die Hälfte davon im Ruhestand. Für den früheren bayerischen Kultusminister Hans Mayer hat es gestern in der Münchner Frauenkirche einen Trauergottesdienst gegeben. Dabei sagte CSU-Urgestein Theo Weigel, dass Mayer eigentlich zu noch höheren Berufen gewesen wäre.
5: Das Amt des Bundespräsidenten hätte er glänzend ausgefüllt. Bayerische Ministerpräsidenten hatten leider kein Interesse, neben oder über sich bayerische Bundespräsidenten zu wissen. Das hat sich erst jetzt geändert.
3: Mayer war von 1970 bis 1986 bayerischer Kultusminister. Er starb am 8. Juni und wäre heute 95 Jahre alt geworden. Bei der Fußball-WM hat England sein erstes Gruppenspiel gegen Kroatien mit 4:2 gewonnen. Der Kroate Josip Stanisic sagte nach dem Spiel im ZDF:
6: Heute wollten wir einfach das Maximum mitnehmen, ist uns leider nicht gelungen. Und jetzt gilt es an uns, einfach an uns zu arbeiten, die Kleinigkeiten zu verbessern und dann das nächste Spiel einfach zu gewinnen.
3: Am frühen Abend hatte Portugal gegen Kongo nur 1:1 gespielt. Nach dem Spiel Ghana gegen Panama wird um 4 Uhr noch die Partie Usbekistan gegen Kolumbien angepfiffen.
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7: Wir freuen uns auf einen Donnerstag, der richtig sommerlich wird. Es gibt wieder Sonne von früh bis spät und es wird richtig heiß. Schwitzen ist angesagt bei Top-Temperaturen so um die 30 Grad. Und genauso hochsommerlich geht es dann auch die nächsten Tage weiter. Ähnliches Bild am Freitag und auch am Wochenende.
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3: Vorsicht auf der A3 Nürnberg Richtung Passau zwischen Rosenhof und der Donaubrücke Wörth. Behinderungen durch ein defektes Fahrzeug.
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4: Ich bin Moritz Einzel. Der Friedensdeal zwischen den USA und dem Iran ist unterzeichnet. Beide Seiten haben bestätigt, dass die Unterschriften digital erfolgt seien. Laut Iran soll es deshalb doch keine Unterzeichnungszeremonie in der Schweiz geben. Der Vermittler Pakistan teilte mit, das Abkommen trete sofort in Kraft. Das Abkommen zwischen den USA und dem Iran war natürlich auch Thema beim G7-Gipfel in Evian, der gestern zu Ende gegangen ist. Bundeskanzler Merz war sehr zufrieden über eine neue transatlantische Einigkeit.
5: Keine Frage, es bleibt ein weiter schwieriger Weg zum Frieden, aber wir sind einen Schritt weiter gekommen im Iran und auch in der Ukraine.
4: Die G7 hatten unter anderem neue Russland-Sanktionen beschlossen. Für den früheren bayerischen Kultusminister Hans Mayer hat es gestern in der Münchner Frauenkirche einen Trauergottesdienst gegeben. Dabei sagte CSU-Urgestein Theo Weigel, dass Mayer eigentlich zu noch höheren Berufen gewesen wäre.
6: Das Amt des Bundespräsidenten hätte er glänzend ausgefüllt. Bayerische Ministerpräsidenten hatten leider kein Interesse, neben oder über sich bayerische Bundespräsidenten zu wissen. Das hat sich erst jetzt geändert.
4: Mayer war von 1970 bis 1986 bayerischer Kultusminister. Er starb am 8. Juni und wäre heute 95 Jahre alt geworden. Bei der Fußball-WM hat England sein erstes Gruppenspiel gegen Kroatien mit 4:2 gewonnen. Der Kroate Josip Stanisic sagte nach dem Spiel im ZDF:
7: Heute wollten wir einfach das Maximum mitnehmen, ist uns leider nicht gelungen. Und jetzt gilt es an uns, einfach an uns zu arbeiten, die Kleinigkeiten zu verbessern und dann das nächste Spiel einfach zu gewinnen.
4: Am frühen Abend hatte Portugal gegen Kongo nur 1:1 gespielt. Nach dem Spiel Ghana gegen Panama wird um 4 Uhr noch die Partie Usbekistan gegen Kolumbien angepfiffen.
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8: Wir freuen uns auf einen Donnerstag, der richtig sommerlich wird. Es gibt wieder Sonne von früh bis spät und es wird richtig heiß. Schwitzen ist angesagt bei Top-Temperaturen so um die 30 Grad. Und genauso hochsommerlich geht es dann auch die nächsten Tage weiter. Ähnliches Bild am Freitag und auch am Wochenende.
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4: Mit Moritz Einzel. Die USA und der Iran haben ein Friedensabkommen unterzeichnet. US-Präsident Trump und der iranische Präsident Pezeshkian unterschrieben das Dokument digital. Vom Vermittler Pakistan hieß es, der Deal trete sofort in Kraft. Der Wortlaut des Abkommens ist jetzt auch bekannt. Vorgesehen ist ein Kriegsende und die Öffnung der Straße von Hormuz. Es gibt aber viele offene Fragen, etwa was die Situation im Libanon angeht. Nach dem Abschluss des G7-Gipfels im französischen Evian hat US-Präsident Trump Schloss Versailles besucht. Frankreichs Präsident Macron und seine Frau hatten ihn eingeladen. Sie zeigten Trump unter anderem den berühmten Spiegelsaal. Der G7-Gipfel war gestern mit gemeinsamen Erklärungen zur Ukraine und zum Iran zu Ende gegangen. Eine große Mehrheit der Menschen in Deutschland fordert von der Politik mehr Schutz für Kinder und Jugendliche. Das geht aus dem Verbraucherreport des Verbraucherzentrale Bundesverbands hervor, der Rheinischen Post vorliegt. Demnach wollen rund 80% der Befragten strengere Regeln für Tech-Konzerne und Social-Media-Plattformen. Tragödie in Schorndorf bei Stuttgart. Dort hat eine Mutter ihr kleines Kind in einem Auto vergessen. Das etwa 20 Monate alte Mädchen starb. Die 44-jährige Mutter habe das Kind erst nach mehreren Stunden am Nachmittag im aufgeheizten Auto wieder aufgefunden, teilte die Polizei mit. Rettungskräfte konnten das Mädchen nicht mehr wiederbeleben. Bei der Fußball-WM in den USA, Mexiko und Kanada hat Ghana durch ein Tor in der Nachspielzeit mit 1:0 gegen Panama gewonnen. Zuvor gewann England sein Auftaktspiel gegen Kroatien mit 4:2. Zwei Treffer erzielte Stürmer Harry Kane vom FC Bayern. Der Kroate Josip Stanišić, ebenfalls Bayern-Spieler, sagte im ZDF:
5: Natürlich will man immer gut ins Turnier starten, aber das Leben ist kein Wunschkonzert und wir haben halt leider Gottes auch heute gegen die beste Mannschaft wahrscheinlich in unserer Gruppe gespielt und da kann immer alles passieren.
4: Am frühen Abend legte Portugal einen Fehlstart hin, nur 1:1 gegen die Demokratische Republik Kongo. Und in diesen Minuten beginnt die letzte Partie des ersten Gruppenspieltags, Usbekistan gegen Kolumbien.
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6: Wir freuen uns auf einen Donnerstag, der richtig sommerlich wird. Es gibt wieder Sonne von früh bis spät und es wird richtig heiß. Schwitzen ist angesagt bei Top-Temperaturen so um die 30 Grad. Und genauso hochsommerlich geht es dann auch die nächsten Tage weiter. Ähnliches Bild am Freitag und auch am Wochenende.
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4: Vorsicht auf der A3 Nürnberg Richtung Passau, zwischen Rosenhof und der Donaubrücke Wörth, Behinderungen durch ein defektes Fahrzeug.
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2: Ich bin Moritz Einzel. Die USA und der Iran haben ein Friedensabkommen unterzeichnet. US-Präsident Trump und der iranische Präsident Pezeshkian unterschrieben das Dokument digital. Vom Vermittler Pakistan hieß es, der Deal trete sofort in Kraft. Der Wortlaut des Abkommens ist jetzt auch bekannt. Vorgesehen ist ein Kriegsende und die Öffnung der Straße von Hormuz. Es gibt aber viele offene Fragen, etwa was die Situation im Libanon angeht. Nach dem Abschluss des G7-Gipfels im französischen Evian hat US-Präsident Trump Schloss Versailles besucht. Frankreichs Präsident Macron und seine Frau hatten ihn eingeladen. Sie zeigten Trump unter anderem den berühmten Spiegelsaal. Der G7-Gipfel war gestern mit gemeinsamen Erklärungen zur Ukraine und zum Iran zu Ende gegangen. Eine große Mehrheit der Menschen in Deutschland fordert von der Politik mehr Schutz für Kinder und Jugendliche. Das geht aus dem Verbraucherreport des Verbraucherzentrale Bundesverbands hervor, der Rheinischen Post vorliegt. Demnach wollen rund 80% der Befragten strengere Regeln für Tech-Konzerne und Social-Media-Plattformen. Bei der Fußball-WM in den USA, Mexiko und Kanada hat Ghana durch ein Tor in der Nachspielzeit mit 1:0 gegen Panama gewonnen. Zuvor gewann England sein Auftaktspiel gegen Kroatien mit 4:2. Zwei Treffer erzielte Stürmer Harry Kane vom FC Bayern. Der Kroate Josip Stanisic, ebenfalls Bayern-Spieler, sagte im ZDF:
3: Natürlich will man immer gut ins Turnier starten, aber das Leben ist kein Wunschkonzert und wir haben halt leider Gottes auch heute gegen die beste Mannschaft wahrscheinlich in unserer Gruppe gespielt und da kann immer alles passieren.
2: Am frühen Abend legte Portugal einen Fehlstart hin, nur 1:1 gegen die Demokratische Republik Kongo. Und in diesen Minuten beginnt die letzte Partie des ersten Gruppenspieltags, Usbekistan gegen Kolumbien.
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4: Wir freuen uns auf einen Donnerstag, der richtig sommerlich wird. Es gibt wieder Sonne von früh bis spät und es wird richtig heiß. Schwitzen ist angesagt bei Top-Temperaturen so um die 30 Grad. Und genauso hochsommerlich geht es dann auch die nächsten Tage weiter. Ähnliches Bild am Freitag und auch am Wochenende.
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1: Im Sommer, da zeigen wir mehr Haut, klar, in Bikini und Badehose. Und genau dann nerven sie besonders, die Rasierpickelchen. Dabei gibt es einen super einfachen Trick, der sofort wirkt, Juliane.
2: Ja, wir spülen unsere Haut nach der Rasur einfach mit kaltem Wasser ab. Die Kälte sorgt nämlich dafür, dass sich die Poren schneller schließen. Dadurch wird die Haut beruhigt und sie ist weniger anfällig für Reizungen. So beugen wir also Rasierpickelchen vor und am besten abends rasieren, denn nachts kann sich die Haut dann am besten regenerieren. Und morgen habe ich für euch einen Sonnencreme-Trick, der uns sofort kühlt bei Hitze.
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1: Mit Moritz Einzel. Guten Morgen. Die USA und der Iran haben ein Friedensabkommen digital unterzeichnet. Das bestätigten beide Seiten. Laut Iran fällt die geplante Unterzeichnungszeremonie in der Schweiz aus. Der Vermittler Pakistan erklärte, dass das Abkommen sofort in Kraft tritt. Es sieht ein Kriegsende an allen Fronten vor. Der Iran öffnet die Straße von Hormuz, die USA heben ihre Seeblockade auf. Unterdessen war US-Präsident Trump am Abend auf Schloss Versailles zu Gast, auf Einladung des französischen Präsidenten Macron. Das rundete den G7-Gipfel ab, der zuvor in Evian zu Ende gegangen war. Von dort berichtet Michael Evers.
2: Zum Start des G7-Gipfels war gemunkelt worden, Macron habe den US-Präsidenten in das prunkvolle Schloss nahe Paris eingeladen, um eine vorzeitige Abreise Trumps vom Gipfel zu verhindern und ihn zum Bleiben in Frankreich zu bewegen. Klar war schon schnell, dass Macron mit dem spektakulären Empfang in Versailles so ganz den Geschmack des US-Präsidenten getroffen hatte. Macron und seine Ehefrau Brigitte führten den US-Präsidenten durch das Schloss, ehe es für den hohen Gast ein Menü vom Feinsten gab.
1: Die geplanten Kürzungen beim Wohngeld könnten vor allem Rentnerinnen und Rentner treffen. Das legen Zahlen der Regierung in einer Antwort auf eine Grünen-Anfrage nahe, die dem Redaktionsnetzwerk Deutschland vorliegt. Demnach bezogen 2024 1,2 Millionen Menschen Wohngeld. Mehr als die Hälfte davon waren im Ruhestand. Münchens Oberbürgermeister Krause hat gefordert, dass sich internationale Großkonzerne im Münchner Wohnungsbau engagieren. Der Augsburger Allgemeinen sagte Krause, die stärkste wirtschaftliche Entwicklung finde gerade im IT-Bereich statt. Unternehmen, die sich in dem Bereich ansiedeln, sehe er in der Pflicht beim Werkswohnungsbau, so Krause. In München fehlen tausende Wohnungen und Wohnraum ist teilweise extrem teuer. Bei der Fußball-WM in den USA, Mexiko und Kanada hat England sein Auftaktspiel gewonnen. Gegen Kroatien setzte sich das Team von Thomas Tuchel mit 4:2 durch. Zuvor war Portugal gegen die Demokratische Republik Kongo nicht über ein 1:1 hinausgekommen. Außerdem gewann Ghana gegen Panama mit 1:0. Beim Spiel Usbekistan gegen Kolumbien führen die Kolumbianer zur Halbzeit mit 1:0.
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3: Heute kriegen wir viel Sonnenschein, nur ein paar harmlose Wolken. Es bleibt trocken. Die Tagestopwerte 29 bis 32 Grad. Und morgen ist es dann ein überwiegend sonniger Tag. Nachmittags und abends steigt das Gewitterrisiko. Ansonsten schwülwarm mit 31 bis 34 Grad.
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3: Vorsicht bitte auf der A8 München Richtung Stuttgart, zwischen Adelshausen und Dasing. Da liegen Gegenstände auf dem rechten und mittleren Fahrstreifen.
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3: Da habe ich noch keinen für euch. Wenn ihr was habt, gerne her damit, per Telefon, per WhatsApp. Beides unter 08000 1064 1064.
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3: Einen schönen guten Morgen wünsche ich euch. Und was da gerade für ein Video über das erste Spiel der österreichischen Nationalmannschaft im Internet kursiert, da sprechen wir gleich drüber um 10 nach 5.

0: 12 Minuten nach 5. Hier ist das Top FM Frühstücksradio. Schönen guten Morgen euch.
1: Es ist jetzt ungefähr 30 Jahre her. Wenn ich an den Tag zurückdenke, bekomme ich wirklich heute noch Gänsehaut. Die Leute auf den Straßen, die Stimmung im ganzen Land. Das war schon was ganz Besonderes.
0: Fans, die sich in den Armen liegen, die Stars von damals, die von dem historischen Turnier erzählen und der große Glanz, den der erste Weltmeistertitel über das Land gebracht hat. Auf Instagram gibt's gerade ein Video, ein mit künstlicher Intelligenz erstellter fiktiver Kurzfilm über damals 2026, als Österreich die Fußball-Weltmeisterschaft gewonnen hat. Und zwar alles aus der Sicht in 30 Jahren. Das ist zwar alles KI-generiert, aber in dem Video stecken so viele Emotionen. Ein grauhaariger David Alaba, der von damals erzählt, Kinder, die noch immer nach den Stars von 2026 benannt werden. Das ist schon schräg, was KI alles kann, aber das Video über den ersten österreichischen Weltmeistertitel, das müsst ihr euch echt mal anschauen. Das ist wirklich Gänsehaut. Und Gänsehaut für die Ohren gibt's jetzt hier bei Radio Top FM mit einem eurer Lieblings-80er. Hier ist Michael Jackson mit I Just Can't Stop Loving You.

0: 5 Uhr gleich 17, hier ist das Top FM Frühstücksradio. Schönen Donnerstagmorgen euch.
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2: Ich bin Moritz Einzel, guten Morgen. Die USA und der Iran haben ein Friedensabkommen digital unterzeichnet. Das bestätigten beide Seiten. Laut Iran fällt die geplante Unterzeichnungszeremonie in der Schweiz aus. Der Vermittler Pakistan erklärte, dass das Abkommen sofort in Kraft tritt. Es sieht ein Kriegsende an allen Fronten vor. Der Iran öffnet die Straße von Hormuz, die USA heben ihre Seeblockade auf. Unterdessen war US-Präsident Trump am Abend auf Schloss Versailles zu Gast, auf Einladung des französischen Präsidenten Macron. Das rundete den G7-Gipfel ab, der zuvor in Evian zu Ende gegangen war. Von dort berichtet Michael Evers.
3: Zum Start des G7-Gipfels war gemunkelt worden, Macron habe den US-Präsidenten in das prunkvolle Schloss nahe Paris eingeladen, um eine vorzeitige Abreise Trumps vom Gipfel zu verhindern und ihn zum Bleiben in Frankreich zu bewegen. Klar war schon schnell, dass Macron mit dem spektakulären Empfang in Versailles so ganz den Geschmack des US-Präsidenten getroffen hatte. Macron und seine Ehefrau Brigitte führten den US-Präsidenten durch das Schloss, ehe es für den hohen Gast ein Menü vom Feinsten gab.
2: Münchens Oberbürgermeister Krause hat gefordert, dass sich internationale Großkonzerne im Münchner Wohnungsbau engagieren. Der Augsburger Allgemeinen sagte Krause, die stärkste wirtschaftliche Entwicklung finde gerade im IT-Bereich statt. Unternehmen, die sich in dem Bereich ansiedeln, sehe er in der Pflicht beim Werkswohnungsbau, so Krause. In München fehlen tausende Wohnungen und Wohnraum ist teilweise extrem teuer. Bei der Fußball-WM in den USA, Mexiko und Kanada hat England sein Auftaktspiel gewonnen. Gegen Kroatien setzte sich das Team von Thomas Tuchel mit 4:2 durch. Zuvor war Portugal gegen die Demokratische Republik Kongo nicht über ein 1:1 hinausgekommen. Außerdem gewann Ghana gegen Panama mit 1:0. Beim Spiel Usbekistan gegen Kolumbien führen die Kolumbianer zur Halbzeit mit 1:0.
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4: Und heute, da brauchen wir auf jeden Fall die dicke Jacke nicht. Vielleicht sogar nicht einmal im Pulli. Wir haben heute Tagestopwerte von 29 bis 32 Grad und jetzt zum Beispiel schon fast 18 Grad in München. Im Laufe des Tages kommen dann ein paar Wolken mit dazu, ansonsten viel Sonne. Der Freitag, der ist dann überwiegend sonnig. Nachmittag und Abend steigt dann das Gewitterrisiko an, aber es wird schwülheiß mit 31 bis 34 Grad.
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4: Guten Morgen auf die Straßen, da ist alles frei soweit.
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4: Habe ich auch noch keinen. Wenn ihr was habt, gerne her damit, per Telefon, per WhatsApp, beides unter 08000 1064 1064.
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4: Schönen guten Morgen euch. Und gerade um die Uhrzeit, da fühle ich mich oft ganz schön alt. Boah, wenn in die Gänge kommen, ist manchmal ein bisschen schwierig, gell? Aber was wir trinken müssen, damit wir jünger werden, das verrate ich euch gleich. Um 20 vor 6 hier im Top FM Frühstücksradio.

Wenn wir das trinken, werden wir jünger. Hier ist das Top FM Frühstücksradio und eine italienische Studie mit über 22.000 Teilnehmern hat rausgefunden, wenn Männer jeden Tag 170 Milliliter Wein trinken, hält das unsere Zellen jung. 1 bis 2 Gläser Wein am Tag machen uns beim biologischen Alter im Schnitt etwa 5 Monate jünger. Aber der Grund dafür ist nicht Alkohol, sondern sekundäre Pflanzenstoffe im Wein, die unsere Zellen vor Entzündungen schützen. Heute in der Früh, da bleiben wir vielleicht doch lieber beim Kaffee, aber heute Abend ein Glas Wein mit dem Schatzi, das ist eine gute Idee. Ihr hört Radio Top FM. Schönen guten Morgen euch.

0: Schönen Donnerstagmorgen. Servus.
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0: Ja, nach so einem schönen Familienausflug im Sommer hat halt doch irgendwer irgendwann mal eine Zecke. Und beim Entfernen, wenn dann der Kopf stecken bleibt, ist denn das dann eigentlich ein Problem?
2: Wenn beim Zecke entfernen Teile in unserer Haut stecken bleiben, müssen wir erstmal nicht in Panik geraten. Meist ist das nicht der Kopf, sondern nur Reste des Stechapparats, die unser Körper oft selbst wieder abstoßen kann. Wichtig ist, dass wir nicht in der Wunde herumstochern, sondern die Stelle gut desinfizieren und im Blick behalten. Falls sich etwas entzündet oder Rötung, Schwellung oder Fieber dazukommen, sollten wir lieber zum Arzt gehen. Der kann die Reste sauber entfernen.
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2: Mit Zoe Mesenbrink, schönen guten Morgen. Ende des Monats ist Schluss mit dem Tankrabatt. Trotzdem gibt es Hoffnung auf sinkende Tankkosten. Die USA und der Iran haben ein Friedensabkommen digital unterzeichnet. Das Abkommen ist laut dem Vermittlerstaat Pakistan am frühen Morgen in Kraft getreten. Vorgesehen ist ein Kriegsende an allen Fronten. Der Iran öffnet die Straße von Hormuz. Ein wichtiger Schritt für die Preise in Europa und die Verfügbarkeit von Öl und Gas, heißt es von Bundeskanzler Friedrich Merz. Die USA heben laut dem Abkommen ihre Seeblockade auf. Oberbayern braucht mehr Wohnraum. Das findet auch Münchens Oberbürgermeister Dominik Krause. Er fordert deshalb, dass sich internationale Großkonzerne im Münchner Wohnungsbau engagieren. Sie sollen Werkswohnungen für Mitarbeitende bauen und so dabei helfen, Wohnraum zu schaffen. Er sieht dabei vor allem die IT-Branche in der Verantwortung, weil es da aktuell die stärkste wirtschaftliche Entwicklung gibt. Erst vorgestern haben die Stadtwerke München den Grundstein für neue Werkswohnungen gelegt. In Neufahrn im Landkreis Freising sind Eichenprozessionsspinner gefunden worden. Das sind giftige Raupen, die bei Kontakt bei uns Menschen heftige allergische Reaktionen auslösen können. Die Gemeindeverwaltung erinnert daran, vorsichtig zu sein. Vor allem beim Spaziergang mit Hund oder Kindern gilt deshalb Abstand halten. Betroffen sind unter anderem Bäume am Bolzplatz an der Zirkuswiese. Schädlingsbekämpfer sind bereits informiert worden. Geplant ist, dass die Raupen morgen entfernt werden.
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3: Klimafreundlich ans Welterbe. Am Schloss Linderhof hier in Ettal gibt es ab sofort E-Bus-Ladestationen. An den Ladesäulen können Reisebusse so in weniger als einer Stunde bis zu 300 Kilometer laden. Mit der Anlage schließt die Bayerische Schlösserverwaltung an die bereits bestehende Autoladestation an und baut das umweltfreundliche Angebot weiter aus. Die Idee dahinter: Emissionen einsparen, denn Tourismus geht auch klimafreundlich. Aus Ettal, Clara Bertz.
2: Und mehr Nachrichten aus Oberbayern gibt's auch wieder in einer halben Stunde in den Top FM Nachrichten.
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5: Und das ist schon recht mild heute an diesem Donnerstag. München an der Staatsoper messen wir 18 Grad, bei euch in Fürstenfeldbruck sind es 15. Und heute kriegen wir Tagestopwerte bis zu 32 Grad, dazu viel Sonnenschein und nur ein paar harmlose Wolken. Morgen gibt es noch ein leichtes Schauer- und Gewitterrisiko bei bis zu 35 Grad und auch am Wochenende Hochsommer pur mit immer wieder Schauer- und Gewitterrisiko bei über 30 Grad.
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5: Guten Morgen auf die Straßen. Momentan habe ich da keine Meldungen für euch.
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5: Steht einer in Weilheim, Deutenhausener Straße. Danke an die Brigitte fürs Melden. Freising, Erdinger Straße. Grafing, Kreis Ebersberg, die Hauptstraße. Und München, Rudolf-Zorn-Straße, beidseitig. Wenn ihr noch was habt, gerne her damit. Per Telefon, per WhatsApp, beides unter 08000 1064 1064.
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5: Einmal über den Starnberger See oder den Ammersee fliegen. Wie das jetzt ganz bequem vom Sofa ausgeht, sage ich euch gleich um 10 nach 6. Aber jetzt erstmal die Patch Up Boys mit Go West. Lasst es euch gut gehen.

Einmal über den Starnberger See oder den Ammersee fliegen und das ganz bequem vom Sofa aus. Genau das geht jetzt mit dem neuen Flugsimulator von Google Earth. Hier ist das Top FM Frühstücksradio und bei Google Earth wählen wir einfach einen Ort aus, steigen ins virtuelle Cockpit und schon heben wir ab. Über Landschaften, Städte oder sogar auch das eigene Haus. Wobei, ganz so einfach ist das mit dem Fliegen dann doch nicht. Ich habe es selber mal ausprobiert und sagen wir es mal so, so die ein oder andere digitale Flugübungsstunde, die braucht's vielleicht schon. Ich hatte da einige Bruchlandungen im Starnberger See. Trotzdem, es macht richtig Spaß und ist perfekt für alle, die sich schon immer mal gefragt haben, wie es eigentlich ist, ein Flugzeug zu steuern. Nur eben ohne Flugschule und ohne echtes Risiko. Wie ihr den Google Earth Flugsimulator startet, findet ihr auf topfm.de.

0: Hier ist das Top FM Frühstücksradio. Schönen guten Morgen euch.
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0: Hier ist das Top FM Frühstücksradio. Schönen guten Morgen euch. Und beim Online-Shopping bekommen wir jetzt neue Rechte. Wie die genau aussehen, hört ihr gleich in einer Viertelstunde in meinem Top FM Newspresso. Den drei Fakten, dass ihr heute beim Smalltalk glänzen könnt.
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19: Mit Zoe Mesenbrink, schönen guten Morgen. Es gibt gute Nachrichten für alle Autofahrer. Die Tankkosten könnten schon bald sinken. Der Iran und die USA haben ein Friedensabkommen digital unterzeichnet. Demnach öffnet der Iran die Straße von Hormuz, die USA heben ihre Seeblockade auf und es gibt ein Kriegsende an allen Fronten. Mehr Schutz im Internet für Kinder und Jugendliche. Das fordert eine große Mehrheit der Menschen in Deutschland von der Politik. So sind 4 von 5 der Befragten laut dem Verbraucherreport 2026 dafür, dass es strengere Regeln für Unternehmen und Plattformen geben soll. Filmreiche Fahndungsaktion mitten in der Münchner Innenstadt, mitten im Berufsverkehr. Am Abend haben 2 bewaffnete Männer einen Uhren- und Schmuckhändler in der Goethestraße überfallen. Die Tatverdächtigen wurden festgenommen. Insgesamt waren 40 Streifenwagen im Einsatz. Nach aktuellem Stand haben die Räuber Luxusuhren im Wert von rund 500.000 Euro gestohlen. Im Landkreis Starnberg könnte es bald ein drittes Tabaluga-Haus geben. Der Eigentümer des Schulandheims in Pöcking verhandelt aktuell mit der Peter-Maffei-Stiftung über eine mögliche Anmietung.

0: Die Stiftung bietet in den Tabaluga-Häusern therapeutische Aufenthalte für traumatisierte und benachteiligte Kinder an. Und mehr Nachrichten aus Oberbayern gibt's auch wieder in einer halben Stunde in den Top-FM-Nachrichten.
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2: Und ab jetzt steht Hochsommer im Kalender hier in Oberbayern. Gauting im Kreis Starnberg messen wir gerade 15 Grad, in Geretsried 14. Heute viel Sonne, harmlose Wolken, Tagestopwerte bis 32 Grad. Morgen überwiegend Sonne, gegen Abend stellenweise Hitzegewitter bis zu 35 Grad und am Samstag das gleiche nochmal.
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2: Guten Morgen auf die Straßen. A99, Westumfahrung Richtung Nürnberg. Zwischen Lochhausen und Dreieck Allach 9 Minuten plus. Am Allacher Tunnel wurde die Höhenkontrolle ausgelöst.
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2: Steht einer in Mohrenweiß, Kreis Fürstenfeldbruck, die Ammerseestraße. Freising, Erdinger Straße. In Grafing, Kreis Ebersberg, die Hauptstraße. Und in München, die Würmtalstraße. Wenn ihr noch was habt, gerne her damit. Per Telefon, per WhatsApp. Beides unter 08000 1064 1064.
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2: Servus, schönen guten Morgen. Und heute haben einige kleine Augen nach dem Foo Fighters Konzert gestern in der Allianz Arena. Boah, drei Stunden lang Rockmusik vom Feinsten. Ich war auch dabei. Mein Hirn, das funktioniert noch nicht ganz so gut nach der kurzen Nacht. Aber es hat sich gelohnt. Genießen wir den schönen Morgen. Jetzt mit einem eurer Lieblings-80er. Hier sind Boy Meets Girl mit Waiting for a Star to Fall.

0: 20 vor 7. Hier ist das Top FM Frühstücksradio. Servus. 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
0: Online bestellen geht mit einem Klick. Den Kauf rückgängig machen ist oft eine kleine Odyssee. Damit ist ab morgen Schluss. Auf Webseiten und in Apps wird der neue Widerrufsbutton Pflicht. Fehlkäufe sollen sich damit genauso einfach widerrufen lassen, wie sie bestellt wurden. Bei der größten Fußball-WM aller Zeiten gibt es jetzt sogar Knutschregeln im Stadion. Dafür laufen sogar extra Durchsagen. Die FIFA will kein übertriebenes Geknutsche in den Stadien, kurze Küsse sind aber erlaubt. IKEA lässt jetzt auch Hunde mit zum Möbel shoppen. Bisher hat das nur für einzelne Möbelhäuser gegolten. Jetzt ist es aber überall Teil der Hausordnung. Nur das Bistro, der Schwedenshop und der Bereich direkt an der Essensausgabe im Restaurant sind tabu für unsere Vierbeiner.
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0: Schönen guten Morgen euch. Hier ist das Top FM Frühstücksradio. Servus.
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0: Wenn die Temperaturen Richtung 30 Grad klettern und darüber hinaus, dann freuen wir uns über jede kleine Abkühlung, die wir kriegen können. Juliane, und du hast einen Tipp, wie wir cool in den Tag starten.
2: Wir legen unsere Sonnencreme einfach in den Kühlschrank und wenn wir sie dann vor dem Rausgehen auftragen, sorgt das für angenehme Kühle auf der eigenen Haut. Klingt simpel, macht aber einen riesigen Unterschied und auch ein bisschen Gänsehaut. Und morgen kann

0: 6:57 Uhr, hier ist das Top FM Frühstücksradio. Und worauf sich Pendler heute auf dem Weg in die Arbeit wieder einstellen müssen, das hört ihr gleich in unseren Top FM Nachrichten um 7 bei Zoe Mesenbrink.
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3: Mit Zoe Mesenbrink. Schönen guten Morgen. Das Friedensabkommen vom Iran und den USA ist unterzeichnet und auch wir in Oberbayern könnten das merken, nämlich an den Tankstellen. Laut dem Vermittlerstaat Pakistan ist das Abkommen sofort in Kraft getreten. Es soll ein Kriegsende an allen Fronten geben, die USA heben ihre Seeblockade auf und der Iran öffnet die Straße von Hormuz. Genau das könnte sich zum Beispiel an den Tankstellen positiv auswirken. Kanzler Merz betont, dass das sowohl für die Preise in Europa als auch für die Verfügbarkeit von Öl und Gas wichtig ist. Gibt's bald mehr Wohnraum bei uns in Oberbayern? Münchens Oberbürgermeister Dominik Krause setzt sich genau dafür ein und fordert von Großkonzernen, dass sie sich im Münchner Wohnungsbau engagieren. Er hofft vor allem bei der IT-Branche auf Unterstützung, weil sie aktuell die stärkste wirtschaftliche Entwicklung hat. Er schlägt vor, dass die Großkonzerne Werkswohnungen bauen lassen sollen. Auch Bauminister Christian Bernreiter unterstützt die Forderung des Münchner Bürgermeisters. Wer heute Abend auf der A96 unterwegs ist, muss vielleicht nochmal umplanen. Die Galerie Germering auf der Autobahn wird ab 21 Uhr für 2 Stunden in beide Richtungen gesperrt. Grund dafür ist eine Übung von Feuerwehr und Rettungsdienst. Damit die Einsatzkräfte im Ernstfall schnell und koordiniert helfen können, werden 2 Stunden lang verschiedene Einsatzlagen unter realistischen Bedingungen geübt. Während der Sperrung sind in beiden Fahrtrichtungen Umleitungen ausgeschildert.
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4: Ein bisschen Hamburger Hafenflair direkt hier in Puchheim. Die echte Gilde der Marktschreier feiert Firmenjubiläum und schaut ab morgen auf dem Puchheimer Volksfestplatz vorbei. Im Gepäck den Hamburger Fischmarkt. Das ganze Wochenende gibt's deshalb verschiedene Imbiss- und Getränkestände und vor allem jede Menge Fischspezialitäten. Eröffnet wird der Fischmarkt morgen um 11 Uhr mit Freibier und einem originalen Marktschreier-Frühstück. Aus Puchheim, Pia Wörth.
3: Und mehr Nachrichten aus Oberbayern gibt's auch wieder in einer halben Stunde in den Top FM Nachrichten.
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6: Freising im Hofgarten 16 Grad. Eresing im Kreis Landsberg messen wir gerade 15 Grad. Und damit haben wir ziemlich genau die Hälfte erreicht. Tagestopwerte heute bis zu 32 Grad. Viel Sonne, harmlose Wolken. Morgen und auch am Samstag das gleiche nochmal. Es geht rauf auf bis zu 35 Grad. Und gegen Abend, da haben wir einen stellenweise Hitzegewitter.
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6: Vorsicht auf der A92 München Richtung Deggendorf, zwischen Freising Ost und Erding, da gerade eine Zollschnur auf der Straße. Dann dauert es am längsten auf der A99 Westumfahrung Richtung Nürnberg, zwischen Dreieck München Südwest und Dreieck Allach, da dauert es 1 Stunde länger. Am Allacher Tunnel wurde die Höhenkontrolle ausgelöst, gerade Blockabfertigung. B471 Fürstenfeldbruck Richtung Garching, zwischen Karlsfeld und Oberschleißheim, 9 Minuten mehr einplanen hier, und A96 Lindau Richtung München, zwischen Leim und Sendling, da braucht ihr 6 Minuten länger. Überall sonst seid ihr in unter 6 Minuten durch.
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6: Mohrenweiß, Kreis Fürstenfeldbruck, die Ammerseestraße. Plening, Kreis Ebersberg, Geltinger Straße. Luis meldet Gräfelfing, Kreis München, die Friedenstraße, Mercedes und München-Würmtalstraße. Wenn ihr noch was beisteuern wollt, jederzeit per Telefon, per WhatsApp, beides unter 08000 1064 1064.
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6: Einen schönen guten Morgen wünsche ich euch und wir machen uns den Tag heute ganz entspannt. Weil ich meine, heute der vorletzte Arbeitstag der Woche, da braucht man es nicht mal stressen lassen. Und dazu gibt's jetzt Whitney Houston mit I Wanna Dance With Somebody. Lasst es euch gut gehen.

0: Viele sammeln gerade fleißig Panini-Sticker und jetzt bekommen die WM-Stars Konkurrenz aus Oberbayern. Und zwar von der Freiwilligen Feuerwehr Eichenau. Hier ist das Top-FM Frühstücksradio und jetzt gibt's die Mitglieder der Freiwilligen Feuerwehr und des Jugendrotkreuzes als Aufkleber und dazu das passende Album. Gibt's zu kaufen beim Edeka in Eichenau und so sollen Spenden gesammelt werden. Bei mir ist der Hauptorganisator der Aktion, Nico Klussmann. Wie kommt die Sticker-Aktion denn an?
1: Also gerade bei uns in der Feuerwehr sammeln fast alle Leute mit und es werden jetzt jeden Montag nach unseren Übungen auch Tauschaktionen bei uns durchgeführt intern und gerade eben auch von den Angehörigen von der Feuerwehr sammeln so viele Leute mit und ich war beim Marktleiter, der auch meinte, dass schon andere Leute aus Eichenau da Interesse gezeigt haben.
0: Ja, zu kaufen gibt's das Album für 5 € und ein Päckchen mit 5 Stickern kostet 1 €. Aber was macht denn mit den Einnahmen eigentlich?
1: Wir bekommen pro verkauftes Album 2 €. Die Einnahmen werden erstmal an den Verein weitergeleitet. So können wir eben kameradschaftliche Events organisieren und das splitten wir uns auf mit dem Jugendrotkreuz und dem Bayerischen Roten Kreuz.
0: Und für alle, die auch mitsammeln wollen, gut 2 Monate gibt's die Sticker noch beim Edeka in Eichenau zu kaufen. 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Schönen Donnerstag euch.

0: Hier ist das Top FM Frühstücksradio. Schönen Donnerstagmorgen euch.
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0: Heute geht's zur langen Nacht der Wirtschaft und Wissenschaft. 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Mit dabei sind zum Beispiel Dornier, das Aerospace Flight Test Center der TU und der Hochschule München und viele mehr. Da können wir zum Beispiel den Flugsimulator der ISS anschauen. 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

0: 7.22 Uhr. Guten Morgen.
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0: 7.27 Uhr, hier ist das Top FM Frühstücksradio und gleich ist es wieder soweit, dass Oberbayern gespannt vorm Radio mitratet. Es gibt gleich die nächste Runde von Top FM Stadtland Fluss Plus, wie gewohnt um 7.40 Uhr und unser Wochenpreis, das schicken wir euch mit der ganzen Familie in die Therme Erding. Also meldet euch gern noch an zum Mitzocken auf topfm.de oder über die Top FM App. Das Ganze geht auch unter 08000 1064 1064 und dann zocken wir gleich, wie gewohnt um 7.40 Uhr.
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13: Mit Zoe Mesenbrink, schönen guten Morgen. Dadurch könnten wir in Oberbayern bald wieder Geld sparen. Der Iran und die USA haben ein Friedensabkommen digital unterzeichnet. Unter anderem soll es ein Kriegsende an allen Fronten geben und die Straße von Hormuz wieder geöffnet werden. Das könnte sich auch positiv auf die Preise an den Tankstellen auswirken. Heute und die nächsten Tage wird es heiß. Passend dazu fordern Experten jetzt erneut, den Hitzeschutz voranzutreiben. Ideen sind zum Beispiel Arbeitszeiten, die an die Temperaturen angepasst werden, aber auch bauliche Maßnahmen, zum Beispiel helle Fassaden und begrünte Dächer. Die Turnhalle in Oberdorfen im Landkreis Erding soll saniert werden. Das findet der Dorfener Stadtrat und hat deshalb eine Machbarkeitsstudie beschlossen. Jetzt soll also analysiert werden, wie das Projekt umgesetzt werden kann. Zur Finanzierung gibt es Hoffnung auf eine Förderung vom Bund im Herbst. Tischtennisplatte, Fitnessgeräte und sogar ein neuer Trinkwasserbrunnen. Beim Sportzentrum am Hungerbachweg in Landsberg wurde gestern Nachmittag die neue Anlage Lechfit am Sportzentrum offiziell eröffnet. Sie ist für alle frei nutzbar und erweitert ab sofort das bereits bestehende Angebot. Und mehr Nachrichten aus Oberbayern gibt's auch wieder in einer halben Stunde in den Top FM Nachrichten.
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0: Und da haben wir die 20 Grad geknackt. München am Odeonsplatz 20 Grad. Kirchseeon im Kreis Ebersberg 18 Grad. Und die 30 Grad knacken wir heute auch noch. Bis zu 32 Grad sind drin. Viel Sonne, harmlose Wolken. Morgen das gleiche nochmal. Gegen Abend stellenweise Hitzegewitter bis zu 35 Grad. Und am Samstag dasselbe auch nochmal.
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0: A99, Westumfahrung Richtung Nürnberg. Zwischen Dreieck München Südwest und Dreieck Allach, da dauert es dreiviertel Stunde länger. Am Allacher Tunnel wurde die Höhenkontrolle ausgelöst, gerade ist Blockabfertigung. A9, Nürnberg Richtung München, zwischen Kreuz Nord und Frankfurter Ring, 10 Minuten plus. Und die A96, durch Lindau Richtung München zwischen Leim und Sendling da 8 Minuten plus. Überall sonst seid ihr in unter 8 Minuten durch.
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0: Steht an Gräfelfing, Kreis München, die Friedenstraße. Dann haben wir Vaterstetten, Kreis Ebersberg, die Herbststraße. Danke an die Rita fürs Melden. Freising, Erdinger Straße und Hebertshausen im Kreis Dachau, die Freisinger Straße. Wenn ihr noch was habt, gerne her damit. Per Telefon, per WhatsApp unter 08000 1064 1064.
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0: Und das sieht doch jetzt schon aus nach dem super Badewochenende in Oberbayern. Na, schon mal die ersten Ausflüge planen mit der Familie. Bis es soweit ist, braucht man noch ein bisschen. Ne? Deswegen schauen wir erstmal, dass wir locker und geschmeidig durch diesen Morgen kommen. Jetzt mit Madonna und Like a Prayer.

0: Schönen guten Morgen euch. Hier ist das Top FM Frühstücksradio.
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0: 30 Sekunden und einen Buchstaben gibt's für euch und wir zocken diese Woche um Therme Erding Tickets und zwar für die ganze Familie. Wir spielen heute mit der Stefanie aus Odelshausen im Kreis Dachau. Schönen guten Morgen.
2: Guten Morgen.
0: Unsere Schiedsrichterin ist Juliane.
3: Liebe Stefanie, es muss heute eine 10 werden, dann hast du nämlich Florian und Anke überholt. Die haben aktuell 9 richtige Antworten und damit die Wochenführung.
2: Okay.
3: Ja, hier ist dein Buchstabe.
1: J, W, S, R, D, E, S, T.
3: Das T wie Theodor.
2: Okay.
0: Und wenn dir nichts einfällt, dann sagst du einfach
2: weiter.
0: Die spannendsten 30 Sekunden deines Morgens starten jetzt. Eine Stadt mit T.
2: Trier.
0: Instrument.
2: Trompete.
0: Getränk.
2: Tee.
0: Tier.
2: Tiger.
0: Beruf.
2: Tierarzt.
0: Kleidungsstück.
2: T-Shirt.
0: Sprache.
2: Libanesisch.
0: Pflanze.
2: Türkisch.
0: Pflanze.
2: Weiter.
0: Möbelstück.
2: Tisch.
0: Jetzt hast du dich mit Türkisch gerade noch gerettet.
3: Ja, genau. Den Punkt habe ich auch noch aufgeschrieben, meine liebe Stefanie.
2: Oh
3: ja,
2: Gott.
3: Du warst sehr nervös, aber trotzdem Hut ab und Respekt vor deiner Leistung, dass du trotzdem da so weitergemacht hast. 7 richtige Antworten sind es geworden.
2: Schade.
3: Ja, schade. Die Nervosität, aber trotzdem toll gemacht, Stefanie, ja?
2: Dankeschön.
0: Ja, danke dir, dass du heute mit dabei warst. Schöne Woche dir noch. Und das heißt auch, ihr könnt noch mitzocken. Morgen unser Wochenfinale bei Stadtland Fluss Plus, wie gewohnt um 7.40 Uhr. Meldet euch an auf topfm.de oder über die TopFM-App.

Wenn wir das trinken, werden wir jünger. Hier ist das Top FM Frühstücksradio und eine italienische Studie mit über 22.000 Teilnehmern hat rausgefunden, wenn Männer jeden Tag 170 Milliliter Wein trinken, hält das unsere Zellen jung. 1 bis 2 Gläser Wein am Tag machen uns beim biologischen Alter im Schnitt etwa 5 Monate jünger. Aber der Grund dafür ist nicht Alkohol, sondern sekundäre Pflanzenstoffe im Wein, die unsere Zellen vor Entzündungen schützen. Heute in der Früh, da bleiben wir vielleicht doch lieber beim Kaffee, aber heute Abend ein Glas Wein mit dem Schatzi, das ist eine gute Idee. 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Schönen guten Morgen euch.

0: Der Tankrabatt, der geht noch diesen Monat, dann ist Schluss damit. Warum es trotzdem eine Hoffnung auf günstigere Tankkosten gibt, das hört ihr gleich in den Top FM Nachrichten um 8 bei Zoe Mesenbrink.
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12: Mit Zoe Mesenbrink. Schönen guten Morgen. Ende des Monats ist Schluss mit dem Tankrabatt.

0: Trotzdem gibt es Hoffnung auf sinkende Tankkosten. Die USA und der Iran haben ein Friedensabkommen digital unterzeichnet. Das Abkommen ist laut dem Vermittlerstaat Pakistan am frühen Morgen in Kraft getreten. Vorgesehen ist ein Kriegsende an allen Fronten. Der Iran öffnet die Straße von Hormuz. Ein wichtiger Schritt für die Preise in Europa und die Verfügbarkeit von Öl und Gas, heißt es von Bundeskanzler Friedrich Merz. Die USA heben laut dem Abkommen ihre Seeblockade auf. Oberbayern braucht mehr Wohnraum. Das findet auch Münchens Oberbürgermeister Dominik Krause. Er fordert deshalb, dass sich internationale Großkonzerne im Münchner Wohnungsbau engagieren. Sie sollen Werkswohnungen für Mitarbeitende bauen und so dabei helfen, Wohnraum zu schaffen. Er sieht dabei vor allem die IT-Branche in der Verantwortung, weil es da aktuell die stärkste wirtschaftliche Entwicklung gibt. Erst vorgestern haben die Stadtwerke München den Grundstein für neue Werkswohnungen gelegt. In Neufahrn im Kreis Freising sind Eichenprozessionsspinner gefunden worden. Das sind giftige Raupen, die bei Kontakt bei uns Menschen heftige allergische Reaktionen auslösen können. Die Gemeindeverwaltung erinnert daran, vorsichtig zu sein. Vor allem beim Spaziergang mit Hund oder Kindern gilt deshalb Abstand halten. Betroffen sind unter anderem Bäume am Bolzplatz an der Zirkuswiese. Schädlingsbekämpfer sind bereits informiert worden. Geplant ist, dass die Raupen morgen entfernt werden.
1: 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München.
2: Auto geparkt, Bargeld vergessen, kein Problem. Hier in München gibt es an einigen städtischen Parkscheinautomaten jetzt kontaktlose Kartenzahlung. Zusätzlich zur Münzzahlung und der Park-App fürs Handy kann dann also ganz einfach per Karte gezahlt werden. Die ersten Automaten wurden schon ausgestattet, unter anderem am Eichendorfplatz und an der südlichen Hansastraße. Und in Zukunft soll das Angebot weiter ausgebaut werden. Bis 2028 soll die Kartenzahlung bei ungefähr 5000 Automaten möglich sein. Aus München, Clara Berz.
0: Und mehr Nachrichten aus Oberbayern gibt's auch wieder in einer halben Stunde in den Top FM Nachrichten.
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4: Nochmal fleißig Sonnencreme einkaufen gehen. Für das, was jetzt da am Sommerwochenende bevorsteht, brauchen wir es auf jeden Fall. Karlsfeld im Kreis Dachau, gerade 20 Grad. Genauso auch in Forstern im Kreis Erding. Heute viel Sonne, harmlose Wolken, bis zu 32 Grad Tagestopwerte. Morgen das gleiche nochmal. Gegen Abend stellenweise Hitzegewitter mit bis zu 35 Grad. Und am Samstag weiter Hochsommerwetter pur.
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4: Guten Morgen auf die Straßen. A99, Westumfahrung Richtung Nürnberg. Zwischen Dreieck München Südwest und Dreieck Allach braucht man gerade 50 Minuten länger. Am Allacher Tunnel wurde die Höhenkontrolle ausgelöst, gerade Blockabfertigung. A9, Nürnberg Richtung München. Zwischen Garching Süd und Frankfurter Ring 20 Minuten plus. Und die A94, Passau Richtung München. Zwischen Amoosfeld und Steinhausen braucht man 9 Minuten länger. Überall sonst seid ihr gerade in unter 9 Minuten durch.
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4: Hebertshausen, Kreis Dachau, die Freisinger Straße, Vaterstetten, Kreis Ebersberg, Herbststraße. Dann meldet die Sarah Landsberg, Schwiftinger Straße, Dreiskerzone, Dankeschön. Und München Haberlandstraße, beidseitig. Ihr habt noch was, dann her damit per Telefon oder WhatsApp unter 08000 1064 1064.
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4: Mit mir.
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4: Servus, schönen guten Morgen. Und einmal über den Starnberger See oder den Ammersee fliegen, das ist ein Erlebnis, müsst ihr unbedingt mal machen. Und könnt ihr jetzt sogar ganz bequem vom Sofa aus, ja? Wie das geht, verrate ich euch gleich um 10 nach 8. Und jetzt gibt's erstmal Elton John mit I guess that's why they call it the blues. Lasst es euch gut gehen.

Einmal über den Starnberger See oder den Ammersee fliegen und das ganz bequem vom Sofa aus. Genau das geht jetzt mit dem neuen Flugsimulator von Google Earth. Hier ist das Top FM Frühstücksradio und bei Google Earth wählen wir einfach einen Ort aus, steigen ins virtuelle Cockpit und schon heben wir ab. Über Landschaften, Städte oder sogar auch das eigene Haus. Wobei, ganz so einfach ist das mit dem Fliegen dann doch nicht. Ich habe es selber mal ausprobiert und sagen wir es mal so, so die ein oder andere digitale Flugübungsstunde, die braucht's vielleicht schon. Ich hatte da einige Bruchlandungen im Starnberger See. Trotzdem, es macht richtig Spaß und ist perfekt für alle, die sich schon immer mal gefragt haben, wie es eigentlich ist, ein Flugzeug zu steuern. Nur eben ohne Flugschule und ohne echtes Risiko. Wie ihr den Google Earth Flugsimulator startet, findet ihr auf topfm.de.

0: ist das Top FM Frühstücksradio. Schönen guten Morgen euch.
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0: Hier ist das Top FM Frühstücksradio. Schönen guten Morgen wünsche ich euch. Und am 5.10. spielt er in München in der Olympiahalle. Und vorher gibt es noch hier Bryan Adams mit Somebody gleich nach halb.
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16: Mit Zoe Mesenbrink. Schönen guten Morgen. Es gibt gute Nachrichten für alle Autofahrer. Die Tankkosten könnten schon bald sinken. Der Iran und die USA haben ein Friedensabkommen digital unterzeichnet. Demnach öffnet der Iran die Straße von Hormuz, die USA heben ihre Seeblockade und es gibt ein Kriegsende an allen Fronten. Mehr Schutz im Internet für Kinder und Jugendliche. Das fordert eine große Mehrheit der Menschen in Deutschland von der Politik. So sind 4 von 5 der Befragten laut dem Verbraucherreport 2026 dafür, dass es strengere Regeln für Unternehmen und Plattformen geben soll. Filmreife Fahndungsaktion mitten in der Münchner Innenstadt, mitten im Berufsverkehr. Am Abend haben 2 bewaffnete Männer einen Uhren- und Schmuckhändler in der Goethestraße überfallen. Die Tatverdächtigen wurden festgenommen, insgesamt waren 40 Streifenwagen im Einsatz. Nach aktuellem Stand haben die Räuber Luxusuhren im Wert von rund 500.000 Euro gestohlen. Im Landkreis Starnberg könnte es bald ein drittes Tabaluga-Haus geben. Der Eigentümer des Schullandheims in Pöcking verhandelt aktuell mit der Peter-Maffei-Stiftung über eine mögliche Anmietung. Die Stiftung bietet in den Tabaluga-Häusern therapeutische Aufenthalte für traumatisierte und benachteiligte Kinder an. Und mehr Nachrichten aus Oberbayern gibt's auch wieder in einer halben Stunde in den Top-FM-Nachrichten.
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0: Und alles, was mit draußen zu tun hat, können wir an diesem Wochenende perfekt planen. Wir kriegen Hochsommerwetter vom Feinsten. Heute schon viel Sonne, harmlose Wolken, Tagestopwerte bis 32 Grad. Morgen das Gleiche nochmal, stellenweise dann Hitzegewitter, 35 Grad die Spitzenwerte. Und am Samstag das Gleiche nochmal.
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0: Guten Morgen auf die Straßen. A99 Westumfahrung Richtung Nürnberg. Zwischen Dreieck München Südwest und Dreieck Allach dauert es 40 Minuten länger. Da haben wir immer noch am Allacher Tunnel Blockabfertigung. Da würde die Höhenkontrolle ausgelöst und da stehen zwei defekte Fahrzeuge. Dann die A9 Nürnberg Richtung München. Zwischen Garching Nord und Frankfurter Ring braucht ihr 24 Minuten länger. Und die A94 Passau Richtung München. Zwischen Riem und Steinhausen da 12 Minuten plus. Überall sonst seid ihr in unter 12 Minuten durch.
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0: Steht einer in Sauerlach, Kreis München, Tegernseer Landstraße, Gern-Linden, Kreis Fürstenfeldbruck, Ganghofer Straße, dann in Pleningen, Kreis Ebersberg, Geltinger Straße, kommt von der Sigrid, Dankeschön, und München-Haberlandstraße, kommt vom Rudi, auch dir, merci. Wenn ihr noch was habt, her damit per Telefon oder WhatsApp, beides unter 08000 1064 1064. Merci dabei.
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0: Mit mir Alex Maria Hiebel, schönen guten Morgen. Und online bestellen geht mit einem einzigen Klick. Den Kauf rückgängig machen, ist oft eine kleine Odyssee. Was sich da ab morgen für uns ändert, hört ihr gleich in meinem Top FM News Presso. Den drei Fakten, dass ihr heute beim Smalltalk glänzen könnt, gibt's zum 20 vor 9.

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1: Online bestellen geht mit einem Klick. Den Kauf rückgängig machen ist oft eine kleine Odyssee. Damit ist ab morgen Schluss. Auf Webseiten und in Apps wird der neue Widerrufsbutton Pflicht. Fehlkäufe sollen sich damit genauso einfach widerrufen lassen, wie sie bestellt wurden. Bei der größten Fußball-WM aller Zeiten gibt es jetzt sogar Knutschregeln im Stadion. Dafür laufen sogar extra Durchsagen. Die FIFA will kein übertriebenes Geknutsche in den Stadien, kurze Küsse sind aber erlaubt. IKEA lässt jetzt auch Hunde mit zum Möbel shoppen. Bisher hat das nur für einzelne Möbelhäuser gegolten. Jetzt ist es aber überall Teil der Hausordnung. Nur das Bistro, der Schwedenshop und der Bereich direkt an der Essensausgabe im Restaurant sind tabu für unsere Vierbeiner.
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0: Schönen guten Morgen euch, hier ist das Top FM Frühstücksradio. Servus.
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0: Wenn die Temperaturen Richtung 30 Grad klettern und darüber hinaus, dann freuen wir uns über jede kleine Abkühlung, die wir kriegen können. Juliane, und du hast einen Tipp, wie wir cool in den Tag starten.
2: Wir legen unsere Sonnencreme einfach in den Kühlschrank und wenn wir sie dann vor dem Rausgehen auftragen, sorgt das für angenehme Kühle auf der eigenen Haut. Klingt simpel, macht aber einen riesigen Unterschied und auch ein bisschen Gänsehaut. Und morgen kein Soßenchaos mehr beim Grillen.
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13: Mit Zoe Mesenbrink, schönen guten Morgen. Das Friedensabkommen vom Iran und den USA ist unterzeichnet. Und auch wir in Oberbayern könnten das merken, nämlich an den Tankstellen. Laut dem Vermittlerstaat Pakistan ist das Abkommen sofort in Kraft getreten. Es soll ein Kriegsende an allen Fronten geben, die USA heben ihre Seeblockade auf und der Iran öffnet die Straße von Hormuz. Genau das könnte sich zum Beispiel an den Tankstellen positiv auswirken. Kanzler Merz betont, dass das sowohl für die Preise in Europa als auch für die Verfügbarkeit von Öl und Gas wichtig ist. Gibt's bald mehr Wohnraum bei uns in Oberbayern?

0: Bayern. Münchens Oberbürgermeister Dominik Krause setzt sich genau dafür ein und fordert von Großkonzernen, dass sie sich im Münchner Wohnungsbau engagieren. Er hofft vor allem bei der IT-Branche auf Unterstützung, weil sie aktuell die stärkste wirtschaftliche Entwicklung hat. Er schlägt vor, dass die Großkonzerne Werkswohnungen bauen sollen. Auch Bauminister Christian Bernreiter unterstützt die Forderung des Münchner Bürgermeisters. Wer heute Abend auf der A96 unterwegs ist, muss vielleicht nochmal umplanen. Die Galerie Germering auf der Autobahn wird ab 21 Uhr für 2 Stunden in beide Richtungen gesperrt. Grund dafür ist eine Übung von Feuerwehr und Rettungsdienst. Damit die Einsatzkräfte im Ernstfall schnell und koordiniert helfen können, werden 2 Stunden lang verschiedene Einsatzlagen unter realistischen Bedingungen geübt. Während der Sperrung sind in beiden Fahrtrichtungen Umleitungen ausgeschildert.
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2: Klimafreundlich ans Welterbe. Am Schloss Linderhof hier in Ettal gibt es ab sofort E-Bus-Ladestationen. An den Ladesäulen können Reisebusse so in weniger als einer Stunde bis zu 300 Kilometer laden. Mit der Anlage schließt die Bayerische Schlösserverwaltung an die bereits bestehende Autoladestation an und baut das umweltfreundliche Angebot weiter aus. Die Idee dahinter: Emissionen einsparen, denn Tourismus geht auch klimafreundlich. Aus Ettal, Clara Bertz.
0: Und mehr Nachrichten aus Oberbayern gibt's auch wieder in einer halben Stunde in den Top FM Nachrichten.
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4: Und wettertechnisch wird es heute ein absoluter Traum. Und auch das ganze Wochenende steht Sommer im Kalender. Gerade in München im Werksviertel 22 Grad. Herrsching am Ammersee meldet 20 Grad. Tagestopwert heute bis zu 32 Grad. Morgen bis zu 35 Grad. Da gesellt sich dann zu der Sonne und zu den harmlosen Wolken auch stellenweise ein Hitze. Gewitter. Samstag das gleiche nochmal.
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4: Guten Morgen auf die Straßen. Da dauert es gerade am längsten auf der A9 Nürnberg Richtung München. Zwischen Garching Süd und Frankfurter Ring 25 Minuten dauert es länger. Da hat es einen Unfall mit einem LKW gegeben. A99 Westumfahrung Richtung Nürnberg. Zwischen Dreieck München Südwest und Lochhausen. Da braucht ihr 19 Minuten länger. Und die A96 Lindau Richtung München. Zwischen Blumenau und Autobahnende dann eine Viertelstunde plus. Überall sonst seid ihr in unter einer Viertelstunde durch.
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4: Steht einer in Landsberg, die Schwiftinger Straße, Freising, Erdinger Straße, Taufkirchen, Kreis Erding, die Feldener Straße, kommt von Riste, Dankeschön, und München, Haberlandstraße beidseitig. Wenn ihr noch was habt, gerne her damit, per Telefon oder WhatsApp, beides unter 08000 1064 1064.
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4: Schönen guten Morgen euch. Und heute die Mittagspause. Die werden wir sowas von draußen in der Sonne genießen. Ha? Herrlich. Bis es soweit ist, jetzt erstmal einen eurer Lieblings-90er. Hier ist Mike and the Mechanics mit Another Cup of Coffee. Lasst es euch gut gehen.

0: Hier ist das Top FM Frühstücksradio. Schönen Donnerstagmorgen euch.
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0: Heute geht's zur langen Nacht der Wirtschaft und Wissenschaft. Da gibt's am Innovationsstandort Oberpfaffenhofen den exklusiven Blick hinter die Kulissen von Forschungseinrichtungen, Unternehmen, Hochschulen und viel mehr. Mit dabei sind zum Beispiel Dornier, das Aerospace Flight Test Center der TU und der Hochschule München und viele mehr. Da können wir zum Beispiel den Flugsimulator der ISS anschauen. Es gibt Demonstrationen mit Robotern und KI. Es gibt einen Einblick bei einer Werksfeuerwehr, Hubschrauber-Simulatoren zum Ausprobieren und vieles mehr. 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
18: Mit Zoe Mesenbrink. Schönen guten Morgen. Dadurch könnten wir in Oberbayern bald wieder Geld sparen. Der Iran und die USA haben ein Friedensabkommen digital unterzeichnet. Unter anderem soll es ein Kriegsende an allen Fronten geben und die Straße von Hormuz wieder geöffnet werden. Das könnte sich auch positiv auf die Preise an den Tankstellen auswirken. Heute und die nächsten Tage wird es heiß. Passend dazu fordern Experten jetzt erneut, den Hitzeschutz voranzutreiben. Ideen sind zum Beispiel Arbeitszeiten, die an die Temperaturen angepasst werden, aber auch bauliche Maßnahmen, zum Beispiel helle Fassaden und begrünte Dächer. Die Turnhalle in Oberdorfen im Landkreis Erding soll saniert werden. Das findet der Dorfener Stadtrat und hat deshalb eine Machbarkeitsstudie beschlossen. Jetzt soll also analysiert werden, wie das Projekt umgesetzt werden kann. Zur Finanzierung gibt es Hoffnung auf eine Förderung vom Bund im Herbst. Tischtennisplatte, Fitnessgeräte und sogar ein neuer Trinkwasserbrunnen. Beim Sportzentrum am Hungerbachweg in Landsberg wurde gestern Nachmittag die neue Anlage Lechfit am Sportzentrum offiziell eröffnet. Sie ist für alle frei nutzbar und erweitert ab sofort das bereits bestehende Angebot. Und mehr Nachrichten aus Oberbayern gibt's auch wieder in einer halben Stunde in den Top-FM-Nachrichten.
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19: Und da ist die Wochenendvorfreude heute schon am Donnerstag enorm, wenn wir sehen, steht ganz viel Sonne im Kalender. Fürstenfeldbruck im Stadtpark, gerade 24 Grad, Dorfen ebenfalls 24 und heute viel Sonne, harmlose Wolken, Tagestopwerte bis zu 32 Grad. Morgen weiter hochsommerlich warm mit bis zu 35 Grad. Gegen Abend gibt es stellenweise Hitzegewitter, sonst viel Sonne und harmlose Wolken. Am Samstag das gleiche nochmal mit über 30 Grad.
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19: A8 Stuttgart Richtung München. Zwischen Odelzhausen und Dachau-Fürstenfeldbruck dauert es eine Dreiviertelstunde länger. Da hat es einen Unfall gegeben, linke und mittlere Spur sind blockiert. A96 Lindau Richtung München. Zwischen Gräfelfing und Sendling da 15 Minuten plus. Und die A9 Nürnberg Richtung München. Zwischen Garching Nord und Frankfurter Ring eine Viertelstunde mehr einplanen. Da hat es ebenfalls einen Unfall gegeben. Überall sonst seid ihr in unter einer Viertelstunde durch.
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19: Taufkirchen, Kreis Erding, die Feldener Straße, Schondorf, Kreis Landsberg, Mühlau-Straße, Unterschleißheim, Kreis München, die Nelkenstraße, kommt vom Leon, Dankeschön, und München-Haberlandstraße, beidseitig. Ihr habt noch was? 08000 1064 1064, die Nummer zu uns für Telefon und für WhatsApp.
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0: Viele sammeln gerade fleißig Panini-Sticker und jetzt bekommen die WM-Stars Konkurrenz aus Oberbayern. Und zwar von der Freiwilligen Feuerwehr Eichenau. Hier ist das Top FM Frühstücksradio und jetzt gibt's die Mitglieder der Freiwilligen Feuerwehr und des Jugendrotkreuzes als Aufkleber und dazu das passende Album. Gibt's zu kaufen beim Edeka in Eichenau und so sollen Spenden gesammelt werden. Bei mir ist der Hauptorganisator der Aktion, Nico Klussmann. Wie kommt die Sticker-Aktion denn an?
1: Also gerade bei uns in der Feuerwehr sammeln fast alle Leute mit und es werden jetzt jeden Montag nach unseren Übungen auch Tauschaktionen bei uns durchgeführt intern und gerade eben auch von den Angehörigen von der Feuerwehr sammeln so viele Leute mit und ich war beim Marktleiter, der auch meinte, dass schon andere Leute aus Eichenau da Interesse gezeigt haben.
0: Ja, zu kaufen gibt's das Album für 5 Euro und ein Päckchen mit 5 Stickern kostet 1 Euro. Aber was macht denn mit den Einnahmen eigentlich?
1: Wir bekommen pro verkauftes Album 2 Euro. Die Einnahmen werden erstmal an den Verein weitergeleitet. So können wir eben kameradschaftliche Events organisieren und das splitten wir uns auf mit dem Jugendrotkreuz und dem Bayerischen Roten Kreuz.
0: Und für alle, die auch mitsammeln wollen, gut 2 Monate gibt's die Sticker noch beim Edeka in Eichenau zu kaufen. Ihr hört Radio Top FM. Schönen Donnerstag euch.

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3: Ich bin Justin Hamm. Eine Hitzewelle rollt auf uns zu. Heute und vor allem in den nächsten Tagen ist es in Deutschland richtig heiß mit bis zu 38 Grad am Wochenende. Experten fordern einmal mehr, den Hitzeschutz voranzutreiben. Gerade in Unternehmen gäbe es dringenden Handlungsbedarf, heißt es von der Allianz. Zum Beispiel sollten Arbeitszeiten an die Temperaturen angepasst werden, um die Produktivität zu steigern. Und es bräuchte bauliche Maßnahmen wie zum Beispiel helle Fassaden und begrünte Dächer. Die Waffen zwischen den USA und dem Iran sollen ruhen. Beide Parteien haben nun das Rahmenabkommen dazu unterschrieben. Tina Eck zu den Inhalten.
4: Das Memorandum soll ein Ende des Krieges, die Öffnung der Straße von Hormuz und die Freigabe iranischer Vermögenswerte im Ausland festlegen. Die Waffenruhe soll weiter verlängert werden, bis alle weiteren Details geklärt sind. Das iranische Atomprogramm, Sanktionen und die Beseitigung von Seeminen in der Straße von Hormuz durch den Iran.
3: Die Stadt Bayreuth streicht Teile ihres Festspieljubiläumsprogramms. Wegen einer Finanzierungslücke von über 340.000 Euro fallen eine Drohnenshow, ein Street-Art-Ring und auch die Lange Nacht der Kultur weg. Ein Konzert der Hofer Symphoniker und eine Chorserie.

0: Parade sollen aber stattfinden. Die Bayreuther Festspiele feiern in diesem Jahr ihr 150-jähriges Jubiläum. Blinken vergessen, zu früh auf die linke Spur. Beim Einfädeln auf die Autobahn läuft nach einer Erhebung des Autoclubs Europa nicht alles glatt. Experten stellten bei Stichproben am häufigsten Fehler beim Blinken fest. Autofahrer nutzten aber auch die Länge des Beschleunigungsstreifens nicht voll aus, heißt es. In dem Test gab es bei jedem fünften Einfädelmanöver Auffälligkeiten.
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2: Ein bisschen Hamburger Hafenflair direkt hier in Puchheim. Die echte Gilde der Marktschreier feiert Firmenjubiläum und schaut ab morgen auf dem Puchheimer Volksfestplatz vorbei. Im Gepäck den Hamburger Fischmarkt. Das ganze Wochenende gibt's deshalb verschiedene Imbiss- und Getränkestände und vor allem jede Menge Fischspezialitäten. Eröffnet wird der Fischmarkt morgen um 11 Uhr mit Freibier und einem originalen Marktschreier-Frühstück. Aus Puchheim, Pia Wörz.
3: Danke dir, Pia. Und noch mehr Nachrichten hier aus Oberbayern, die gibt's wieder in einer Stunde in den Top FM Nachrichten.
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3: Kurz nach 10 haben wir und wir messen schon 25 Grad in Poing im Landkreis Ebersberg. 25 auch bei euch in Kreiling, Landkreis Starnberg. Ab heute geht die Hitze so richtig los. 30 Grad Top-Temperatur. Und auch wenn wir uns anhören wie eine verkratzte Schallplatte oder eine Schallplatte, die hängt, bitte trinkt genug. Ja, ich merke schon jetzt, wie jeden Moment die Kopfschmerzen losgehen. Es gibt ganz viel Sonne und am Abend mal das ein oder andere Gewitter mit dabei. Morgen sogar noch heißer. Und dann geht's erstmal so weiter die nächsten Tage. Sommerlich und über 30 Grad.
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3: Servus zu euch auf die Straßen und Obacht geben bitte auf der A99 West Richtung Lindau. Zwischen Tunnel Allach und Aubinger Tunnel, da haben wir eine Stoßstange auf der Straße liegen. Passt da bitte auf. Dann Stau nach einem Unfall auf der A8 Stuttgart Richtung München. Zwischen Adelzhausen und Dachau-Fürstenfeldbruck, hier braucht ihr eine Stunde länger. Und auf der A9 Nürnberg Richtung München, zwischen Fröttmanning Süd und Schwabing, hier plus 10 Minuten. Ansonsten, wenn es irgendwo hackt, dann seid ihr in unter 10 Minuten durch.
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3: Haben wir einen in Dorfen, Landkreis Erding, Buchbacher Straße. Danke Fritz fürs Durchgeben. Hebertshausen, Landkreis Dachau, die Freisinger. In München, da ist es die Menzinger Straße und Gernlinden, Landkreis Fürstenfeldbruck, Ganghofer Straße. Wenn ihr noch was gesehen habt, Staus oder auch Blitzer, die könnt ihr bei uns jederzeit kostenlos durchgeben. Entweder schnell anrufen oder eine WhatsApp schicken an die 08000 1064 1064. Danke euch und kommt gut an.
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3: Heute glüht Oberbayern schon vor dem Mittag ordentlich vor sich hin. An so warmen Tagen, da kann die Arbeit ganz schön anstrengend werden. Vor allem für alle, die draußen arbeiten müssen. Wir versuchen euch den Arbeitstag angenehmer zu machen mit euren Lieblingshits. Gleich ein cooler 90er von der Bloodhound Gang. 2000er von Rockröhre Pink. Und wir starten in 30 Minuten Musik am Stück mit Boston und den 80ern.

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5: Die Schweißperlen, die laufen dann immer so ganz langsam die Kniekehlen runter. Es klebt alles so ein bisschen und der Ventilator ist heute der beste Mitarbeiter. Wir messen jetzt schon 25 Grad in München am Königsplatz. 24 hat es in Wolfratshausen, 30 Grad heute an der Spitze. Sonnig den ganzen Tag, nur am Abend da mal das ein oder andere Gewitter. Morgen sogar noch heißer und dann geht's erstmal so weiter die nächsten Tage. Sommerlich und über 30 Grad.
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5: Servus zu euch auf die Straßen und Obacht geben bitte auf der A99 West Richtung Lindau. Zwischen Tunnel Allach und Aubinger Tunnel, da liegt eine Stoßstange auf der Straße, fahrt da bitte vorsichtig. Ansonsten Stau immer noch nach dem Unfall auf der A8 Stuttgart Richtung München. Zwischen Odelshausen und Dachau-Fürstenfeldbruck wird schon weniger, braucht ihr aber trotzdem noch 33 Minuten länger. Und die A96 München Richtung Lindau zwischen Landsberg West und Buchloe Ost hier plus 8 Minuten.
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5: Hebertshausen, Landkreis Dachau, wird auf der Freisinger Straße geblitzt. Dann haben wir München, die Marklandstraße. In Freising, da ist es die Erdinger und in Schondorf, Landkreis Landsberg, die Mühlhausstraße. Habt ihr noch was gesehen? Staus oder auch Blitzer könnt ihr jederzeit hier kostenlos durchgeben. Entweder anrufen oder eine WhatsApp schicken an die 08000 1064 1064. Danke euch und gute Fahrt.
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Gleich 10:45 an diesem traumhaften Sommertag. Servus, hier ist Radio Top FM. Und heute ist auch internationaler Picknicktag. Und dafür haben wir in Oberbayern ja eigentlich wirklich genug Traumplätze. Ob ganz entspannt am Ammersee, Starnberger See, direkt an der Isar im Englischen Garten geht genauso gut oder irgendwo mit Alpenblick. Picknick geht bei uns eigentlich wirklich immer. Wichtig ist nur gut vorbereitet sein, also Picknickdecke nicht vergessen. Was Leckeres zum Essen, genug zum Trinken, Besteck, Servietten. Und ganz, ganz wichtig, ein Müllbeutel, damit euer Lieblingsplatz auch so schön bleibt. Und wer es richtig gemütlich haben will, Kühltasche, Spiele könnt ihr mitnehmen, eine kleine Musikbox oder vielleicht sogar eine Lichterkette für den Sonnenuntergang. Dann wird es auch noch romantisch. Also die komplette Top FM Picknick-Packliste und auch die schönsten Spots bei uns, wo ihr in Oberbayern super picknicken könnt, findet ihr jetzt auf unserer Homepage. Schaut einfach mal rein auf topfm.de. Und dazu gibt es die besten Songs aus 4 Jahrzehnten. Jetzt aus den 90ern mit Joshua Kelsen.

0: neue Wohnungen genehmigt worden, 9% mehr als im Vorjahr. In den Monaten zuvor gab es ein ähnliches Plus, trotzdem fehlen schätzungsweise noch rund 1 Million Wohnungen. Experten sind skeptisch, dass sich das schnell ändert, denn Baumaterialien und Kreditzinsen sind wieder teurer geworden. Fast 40 Grad und das mehrere Tage lang. Laut Meteorologen beginnt in Deutschland jetzt eine Hitzewelle. Fiona Reinhardt hat Tipps, wie wir gut durch die Hitze kommen.
1: Allem voran gilt natürlich viel trinken. Durchs Schwitzen verlieren wir viel Flüssigkeit und das kann zu Kreislaufproblemen führen. Der Deutsche Wetterdienst rät außerdem dazu, körperliche Aktivitäten möglichst zu vermeiden und Räume kühl zu halten. Zum Beispiel, indem wir sie abdunkeln und nachts lüften. Besonders für ältere und kranke Menschen ist die Hitze eine starke Belastung, genauso wie für Schwangere und Kinder.
0: Die Zelte für das Münchner Oktoberfest können wie geplant aufgebaut werden, trotz laufendem Gerichtsstreit. Das Bayerische Oberste Landesgericht hat einen Eilantrag abgelehnt, mit dem ein Münchner Wirt verhindern wollte, dass 2 Festzeltbetreiber zur Wiesn zugelassen werden. Der Aufbau kann damit ab morgen starten. Wäre die Entscheidung anders ausgefallen, hätten die 2 Zelte womöglich nicht rechtzeitig gestanden. Nachdem die USA und der Iran das Friedensabkommen unterschrieben haben, soll die Straße von Hormuz schnell wieder geöffnet werden. Und Deutschland könnte helfen. Verteidigungsminister Pistorius sagt, Truppen der deutschen Marine seien unterwegs, um dabei zu helfen, die Wasserhandelsstraße von Minen zu befreien. Ob es zum Einsatz kommt, ist aber noch nicht klar.
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3: Auto geparkt, Bargeld vergessen, kein Problem. Hier in München gibt es an einigen städtischen Parkscheinautomaten jetzt kontaktlose Kartenzahlung. Zusätzlich zur Münzzahlung und der Park-App fürs Handy kann dann also ganz einfach per Karte gezahlt werden. Die ersten Automaten wurden schon ausgestattet, unter anderem am Eichendorfplatz und an der südlichen Hansastraße. Und in Zukunft soll das Angebot weiter ausgebaut werden. Bis 2028 soll die Kartenzahlung bei ungefähr 5000 Automaten möglich sein. Aus München, Clara Bertz.
4: Und noch mehr Nachrichten hier aus Oberbayern, die gibt's wieder in einer Stunde in den Top FM Nachrichten.
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4: In der Arbeit, da riecht's wieder so richtig nach Urlaub, weil alle Sonnencreme drauf haben. Ab heute geht die Hitze wieder so richtig los. Wir messen jetzt schon 26 Grad in Dachau am Volksfestplatz. 26 auch bei euch in Freising, 30 Grad die Top-Temperatur. Es gibt ganz viel Sonne heute. Am Abend mal das ein oder andere Hitzegewitter, morgen aber noch heißer. Und dann geht's erstmal so weiter die nächsten Tage, sommerlich und über 30 Grad.
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4: Servus, liebe Autofahrer. Obacht geben bitte auf der A99 West Richtung Lindau. Zwischen Tunnel Allach und dem Aubinger Tunnel liegt eine Stoßstange auf der Straße. Ansonsten aber alles frei.
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4: Steht einer in Dorfen, Landkreis Erding, Buchbacher Straße. Hebertshausen, Landkreis Dachau, da ist es die Freisinger. In München, Menzinger Straße und unter Schleißheim, Landkreis München, die Nelkenstraße. Habt ihr noch was für unsere Liste? Staus oder auch Blitzer, die könnt ihr jederzeit hier kostenlos durchgeben. Entweder anrufen oder eine WhatsApp schicken an die 08000 1064 1064. Danke euch und kommt gut an.
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4: Badewetter bei uns in Oberbayern angesagt und für viele geht's ja an den See heute Nachmittag oder auch am Wochenende. Und schon mal vorab, die Wasserqualität, die ist top bei uns. Ihr könnt aber auch ganz easy selber testen, wie die Wasserqualität bei euch am Weiher daheim so ist. Wie genau das geht, da sprechen wir drüber um 11:45. Bis dahin starten wir in eine halbe Stunde Musik am Stück mit Robbie Williams, Alice Cooper und Rick Springfield.

0: Hochsommer in Oberbayern. Endlich wieder baden gehen und lange im Biergarten sitzen. Genießt es und lasst es euch gut gehen. Und wir hören uns dann morgen wieder wie gewohnt ab 5. Servus, hier ist Alex Maria Hiebel vom Top FM Frühstücksradio. 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
14: Heute gibt's für uns auch hier in Oberbayern Urlaubswetter, ohne dass wir Geld ausgeben müssen für ein teures Flugticket. Wir messen jetzt schon 26 Grad in Moosburg am Stadion. 26 auch in Gräfelfing, Landkreis München. 30 Grad an der Spitze, sonnig den ganzen Tag, nur am Abend mal das ein oder andere Gewitter. Morgen sogar noch heißer und dann geht's erstmal so weiter die nächsten Tage. Sommerlich und über 30 Grad.
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14: Servus zu euch auf die Straßen. Er staut sich auf der A99 West Richtung Lindau zwischen Dreieck Feldmoching und Dreieck Allach hier plus 12 Minuten.
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14: Germering, Landsberger Straße wird geblitzt. In Egmating, Landkreis Ebersberg, ist es die Münchner Straße. Auf der B471 Höhe Grafrath steht einer und dann haben wir noch München-Nusselstraße. Habt ihr noch was für uns? Staus oder auch Blitzer, die könnt ihr jederzeit hier kostenlos melden. Entweder anrufen oder eine WhatsApp schicken an die 08000 1064 1064. Danke euch und kommt gut an.
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0: Radio Top FM für euch. Servus. Und heute nach Feierabend gleich mal eine Runde zum Schwimmen ab an den See. Perfekt bei der Hitze, dass wir so ein bisschen abkühlen können. Und unsere Badeseen, die sind in Topform, also zumindest die hier bei uns in Oberbayern. 96% der offiziellen Badestellen, die haben eine gute oder sogar eine ausgezeichnete Wasserqualität. Das sagt die Biologin Stefanie Huber vom Bayerischen Landesamt für Gesundheit und Lebensmittelsicherheit. Aber auch wir können selber immer mal wieder vorher checken, ob noch alles gut ist. Mit der Badegewässerkarte auf der Homepage des LGL oder auch vor Ort. Bei stark trübem Wasser lieber erstmal skeptisch sein.
1: Vor allem, wenn so eine Trübung nach schweren Regenfällen auftritt, dann könnte zum Beispiel aus gedüngten Feldern könnten Verunreinigungen ins Gewässer gelangt sein. Trübungen könnten auch ein Hinweis sein, dass sich Blaualgen massiv vermehrt haben. Und da gibt es auch eine Faustregel, wenn man dann knietief im Wasser steht und seine Füße nicht mehr sieht, dann sollte man besser aufs Baden verzichten, weil dann haben sich wahrscheinlich Blaualgen stark vermehrt in diesem Gewässer.
0: Danke Ihnen, Frau Huber. Dann kann nichts mehr schiefgehen. Viel Spaß am See. Genießt den Sommer hier in Oberbayern. Und dazu gibt's bei uns die besten Songs aus 4 Jahrzehnten. Gleich Corey Hart, Sunglasses at Night. Davor noch John Miles mit Music. Schönen Donnerstag euch.

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0: Nur wir ächzen unter der Hitze. Der Deutsche Feuerwehrverband warnt vor Brandgefahr wegen trockener Böden. Deshalb kein offenes Feuer, kein Grillen unterm Baum, keine glimmende Zigarette einfach wegschmeißen. Und an die Autofahrer, bitte nicht auf hohem getrocknetem Gras parken. Der Iran-Krieg scheint auf das Ende zuzugehen, trotzdem hat er auch in der deutschen Wirtschaft Spuren hinterlassen. Das IFO-Institut hat berechnet, dass Deutschland durch teurere Energieimporte in diesem und im nächsten Jahr 34 Milliarden Dollar verliert. Pro Kopf macht das ungefähr 400 Euro. Immerhin, die Experten erwarten, dass die Wirtschaft nun wieder leicht wächst. Aufbauen erlaubt. Das Bayerische Oberste Landesgericht hat den Eilantrag eines Münchner Wirtes abgelehnt, der den Aufbau zweier Wiesenzelte verhindern sollte. Der Gastronom Alexander Egger hatte sich bislang erfolglos um ein großes Zelt beworben und hatte deshalb eine europaweite Ausschreibung der Zeltstandplätze verlangt. Mit der gerichtlichen Abfuhr kann der Aufbau planmäßig starten. Der designierte Linken-Chef Pantisano hat Aussagen der Linksjugend Solid zu Israel scharf kritisiert. In der Partei gebe es keinen Platz für Antisemitismus, aber auch kein spezifisches Antisemitismus-Problem, sagte er der Rheinischen Post. Solid-Funktionäre sollen nach ARD-Recherchen im internen Forum von israelischen Konzentrationslagern im Zusammenhang mit dem Gaza-Krieg geschrieben haben.
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2: Klimafreundlich ans Welterbe. Am Schloss Linderhof hier in Ettal gibt es ab sofort E-Bus-Ladestationen. An den Ladesäulen können Reisebusse so in weniger als einer Stunde bis zu 300 Kilometer laden. Mit der Anlage schließt die Bayerische Schlösserverwaltung an die bereits bestehende Autoladestation an und baut das umweltfreundliche Angebot weiter aus. Die Idee dahinter: Emissionen einsparen, denn Tourismus geht auch klimafreundlich. Aus Ettal, Clara Bertz.
3: Und noch mehr Nachrichten hier aus Oberbayern, die gibt's wieder in einer Stunde in den Top FM Nachrichten.
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3: Es ist 12 Uhr und wir messen 28 Grad in München am Schloss Fürstenried, 26 in Oberframmern, Landkreis Ebersberg. Ab heute geht die Hitze wieder so richtig los, 30 Grad die Top-Temperatur. Und auch wenn wir uns anhören wie so eine Schallplatte, die hängt, ja, bitte genug trinken. Ich merke schon, wieso jeden Moment die Kopfschmerzen losgehen. Es gibt ganz viel Sonne heute und am Abend mal das ein oder andere Gewitter, morgen sogar noch heißer. Und dann geht's erstmal so weiter, die nächsten Tage sommerlich und über 30 Grad.
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3: Servus, liebe Autofahrer. Wir haben einen großen Stau auf der A9 München Richtung Nürnberg zwischen Manching und Denkendorf plus halbe Stunde. Ansonsten alles frei.
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3: Haben wir einen in München, Geisel-Gasteig-Straße, danke Thomas fürs Durchklingeln. Grafing, Landkreis Ebersberg, ist es die Hauptstraße. In Germering die Landsberger Straße und auf der B471 steht einer auf Höhe Grafrath. Habt ihr noch was für uns? Staus und Blitzer, die meldet ihr hier kostenlos. Entweder anrufen oder eine WhatsApp schicken an die 08000 1064 1064. Danke euch und kommt gut an.
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3: Oh, und die knurrenden Mägen, die werden jetzt wieder gefüllt. Und was für die Ohren gibt's auch hier bei Radio Top FM. Die besten Songs aus 4 Jahrzehnten, eine halbe Stunde am Stück. Elton John ist dabei mit einem 80er. Ein 2000er von Adam Lambert. Und jetzt lasst's euch schmecken zu diesem 80er von Chesney Hawks.

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9: Die Schweißperlen, die laufen uns so langsam die Kniekehlen runter. Es klebt alles so ein bisschen und der Ventilator ist heute der beste Mitarbeiter. Wir messen 27 Grad in Puchheim am Schwimmbad, 27 auch in Garmisch-Partenkirchen. 30 Grad gibt's an der Spitze, sonnig den ganzen Tag, nur am Abend mal das ein oder andere Gewitter. Morgen sogar noch heißer und dann geht's erstmal so weiter die nächsten Tage, sommerlich und über 30 Grad.
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9: Servus, liebe Autofahrer, und Obacht geben bitte auf der A96 Lindau Richtung München. Zwischen Leim und Sendling ist die rechte Spur blockiert, da steht ein kaputtes Auto, da bitte vorsichtig sein. Ansonsten staut sich's noch auf der A9 München Richtung Nürnberg. Zwischen Manching und Denkendorf braucht ihr 33 Minuten länger.
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9: Würmtalstraße in München, da steht einer, danke Bärbel fürs Durchgeben. Brandlengdorf, Landkreis Erding, ist es die Ortsdurchfahrt. In Grafing, Landkreis Ebersberg, die Hauptstraße. Und in Germering wird auf der Landsberger Straße geblitzt. Habt ihr noch was für uns? Staus oder Blitzer meldet ihr bei uns kostenlos. Entweder anrufen oder eine WhatsApp schicken an die 08000 1064 1064. Danke euch und kommt gut an.
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Donnerstagmittag hier bei Radio Top FM für euch. Und normalerweise ist es ja so, dass wir den Bürgermeister im Rathaus treffen. In Herrsching, da aber heute eher mit Panoramablick dazu. Denn im Rahmen der 1250-Jahrfeier von Herrsching am Ammersee wird es da ein bisschen ungewohnt heute. Der Bürgermeister Christian Schiller, der verlegt seine Sprechstunde ins Riesenrad. Heißt, ihr steigt ein, dreht eine Runde und könnt ihm währenddessen eure Fragen stellen, Anliegen loswerden oder einfach auch mal ein bisschen ratschen. Und das Ganze geht komplett kostenlos. Los geht's heute um 3 bis um 4 am Festplatz an der Riederstraße. Also wenn ihr den Bürgermeister eh schon mal auf Augenhöhe mit Aussicht auch noch dazu erleben wolltet. Heute ist eure Chance und alles, was sonst noch so los ist hier bei uns in Oberbayern. Schaut mal bei uns in die Top-Events rein. Da findet ihr ganz viel Inspiration auch fürs

0: Gleichermaß 1. Hier ist Radio Top FM und für alle Pendler hier bei uns in Oberbayern, da entsteht gerade ein neuer Fast-Food-Spot, wenn es mal schnell gehen muss mit dem Essen nach der Arbeit. Gleich bei der B471 in Olching kommt ein neues KFC-Restaurant mit Drive-In hin. Und da gibt's ja ganz leckere Sachen mit Hähnchen meist, aber auch andere Optionen. Fundament steht schon und eröffnet wird's dann Stand jetzt im Herbst. Und alles, was sonst noch so passiert hier in Oberbayern, hört ihr gleich wieder um Punkt 1 in den Top FM Nachrichten.
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11: Ich bin Joshua Heise. Der 8-Stunden-Tag bleibt. Vorerst. Das geht aus einem ersten Entwurf des Arbeits...

0: zumindest für den Moment. Laut ADAC kostete Diesel gestern im Tagesschnitt nur noch 3 Cent mehr pro Liter als vor Kriegsbeginn. Bei Super E10 waren es rund 6 Cent. Allerdings ist da der Tankrabatt von 17 Cent eingerechnet, den es vor dem Krieg nicht gab. Wenn der Ende des Monats ausläuft, dürfte es wieder deutlich teurer an der Zapfsäule werden. Bundesaußenminister Wadefuhl will nach der gescheiterten Wahl Deutschlands in den UN-Sicherheitsrat eventuell die Beiträge kürzen. Das sorgt für Kritik. Die Grünen-Politikerin Düring sagte dem Spiegel wörtlich, dass sich Union und Wadefuhl wie beleidigte Leberwürste aufführen, ist unwürdig. Statt mit Kürzungen bei Beiträgen zu drohen, müsse Deutschland die UNO gerade jetzt finanziell stärken. Das Kultusministerium hat die Leistungsnachweise an bayerischen Schulen reformiert. Die bei Schülerinnen und Schülern verhassten Echsen bleiben demnach erhalten, aber künftig sollen auch andere Formate zur Leistungserhebung erlaubt sein, zum Beispiel Debatten, Erklärvideos oder sogar Podcasts. Ebenso soll KI sowohl beim Lernen als auch bei Rückmeldungen eingesetzt werden dürfen.
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2: Ein bisschen Hamburger Hafenflair direkt hier in Puchheim. Die echte Gilde der Marktschreier feiert Firmenjubiläum und schaut ab morgen auf dem Puchheimer Volksfestplatz vorbei. Im Gepäck den Hamburger Fischmarkt. Das ganze Wochenende gibt's deshalb verschiedene Imbiss- und Getränkestände und vor allem jede Menge Fischspezialitäten. Eröffnet wird der Fischmarkt morgen um 11 Uhr mit Freibier und einem originalen Marktschreier-Frühstück. Aus Puchheim, Pia Wörz.
3: Danke dir, liebe Pia. Und noch mehr Nachrichten hier aus Oberbayern, wieder in einer Stunde in den Top FM Nachrichten.
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3: In der Arbeit, da riecht's wieder so richtig gut nach Urlaub, weil alle Sonnencreme drauf haben. Oh, herrlich. Ab heute, da ist die Hitze wieder richtig am Start. Wir messen 29 Grad in Dachau am Volksfestplatz. 27 sind's in Freising. 30 Grad die Top-Temperatur. Die haben wir also auch fast erreicht. Ganz viel Sonne heute, nur am Abend kann es mal das ein oder andere Gewitter geben. Morgen sogar noch heißer und dann geht's erstmal so weiter die nächsten Tage. Sommerlich und über 30 Grad.
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3: Servus zu euch auf die Straßen und Obacht geben bitte auf der A99 Ostrichtung Salzburg. Zwischen Aschheim-Ismaning und Kirchheim, da haben wir eine ungesicherte Unfallstelle. Da bitte ganz besonders aufpassen. Auch auf der A96 Lindau Richtung München zwischen Leim und Sendling. Vorsicht, auf der rechten Spur steht ein kaputtes Fahrzeug. Bitte vorsichtig fahren. Und dann haben wir noch einen Stau auf der A9 München Richtung Nürnberg. Zwischen Manching und Denkendorf braucht ihr aktuell 37 Minuten länger.
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3: Steht einer in Grafingen, Landkreis Ebersberg, die Hauptstraße. Danke, Paul, fürs Durchgeben. Germering, die Landsberger Straße. In München wird auf der Würmtalstraße geblitzt und Brandlengdorf, Landkreis Erding, da ist es die Ortsdurchfahrt. Habt ihr noch was gesehen? Staus oder auch Blitzer, die könnt ihr hier jederzeit kostenlos durchgeben. Entweder anrufen oder eine WhatsApp schicken an die 08000 1064 1064. Danke euch und kommt gut an.
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3: Leute, wo seid ihr denn bei den Tippspielen aktuell? Bei unserem Top FM Tippspiel bin ich auf Platz 180. Mann, aber Spanien unentschieden, Portugal unentschieden. Wie soll man da bitte Punkte sammeln? Schreibt mir mal, wie es bei euch so läuft. Gerne an die 08000 1064 1064, da könnt ihr eine WhatsApp reinschicken. Und vergesst auch nicht, für die nächsten Spiele zu tippen. Und währenddessen starten wir hier die Mehrmusik-halbe Stunde. Mit dabei handgemachter Rock von Van Halen, Blockbuster-Sound von Adele und hier was locker Leichtes zum Start, Huey Lewis und die News mit Stuck With You, hier bei Radio Top FM.

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18: Und heute gibt's für uns auch in Oberbayern endlich mal wieder Urlaubswetter, ohne dass wir teures Geld für ein Flugticket ausgeben müssen. Wir messen 28 Grad in Puchheim am Schwimmbad, 28 auch in Garmisch-Partenkirchen, 30 Grad an der Spitze, die haben wir jetzt auch bald geknackt. Sonnig den ganzen Tag, am Abend kann's mal die ein oder anderen Hitzegewitter geben, auch die nächsten Tage. Morgen aber auch noch heißer und dann geht's erstmal so weiter die nächsten Tage, sommerlich und über 30 Grad.
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18: Servus, liebe Autofahrer. Wir haben immer noch den großen Stau auf der A9 München Richtung Nürnberg zwischen Manching und Denkendorf. Hier braucht ihr 37 Minuten länger.
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18: Haben wir einen München-Einsteinstraße, danke Silke fürs Durchgeben. Neuried, Landkreis München, ist es die Münchner Straße. In Freising der Karwendelring und Gernlinden, Landkreis Fürstenfeldbruck, die Ganghofer Straße. Habt ihr noch was gesehen? Staus oder auch Blitzer könnt ihr jederzeit hier kostenlos durchgeben. Entweder anrufen oder eine WhatsApp schicken an die 08000 1064 1064. Danke euch und gute Fahrt.
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0: Radio Top FM an diesem heißen Donnerstag für euch. Servus.
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0: Und wenn die Temperaturen so wie heute Richtung 30 Grad und mehr klettern und es in der Früh auch schon so unglaublich schwül ist, freuen wir uns über jede kleine Abkühlung, die wir kriegen können. Juliane aus dem Top FM Frühstücksradio hatte heute in der Früh einen kleinen Tipp für uns, wie wir schon cool in den Tag starten.
2: Wir legen unsere Sonnencreme einfach in den Kühlschrank und wenn wir sie dann vor dem Rausgehen auftragen, sorgt das für angenehme Kühle auf der eigenen Haut. Klingt simpel, macht aber einen riesigen Unterschied und auch ein bisschen Gänsehaut.
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3: Ich bin Joshua Heise. Mehr als die Hälfte aller jungen Europäer hat schon Hassnachrichten im Internet erhalten. Das zeigt eine aktuelle Eurostat-Auswertung. Betroffen sind vor allem 16- bis 34-Jährige. Hauptgrund für die Anfeindungen waren demnach politische oder soziale Ansichten. Frauen und Mädchen sind dabei öfter betroffen als Männer. Bei der Wohnungssuche oder der Kreditaufnahme geht ohne die Schufa-Auskunft wenig. Wie der Score genau berechnet wird, ist aber aus der Sicht von vier Klägern nicht transparent genug. Deshalb befasst sich heute der Bundesgerichtshof damit. Die Schufa selbst sagt, dass sie bereits transparent genug ist. Zudem müssen Auskunfteien ab November auf Anfrage alle Scores und die wichtigsten Einflusskriterien offenlegen. Ein Münchner Wirt wollte per Eilantrag verhindern, dass zwei Traditionszelte beim Oktoberfest zugelassen werden. Das Bayerische Oberste Landesgericht hat diesen Antrag jetzt abgelehnt. Der Aufbau der Zelte kann also am 29. Juni starten. Der Kläger findet, die Stadt München müsste die begehrten Wiesenzelte EU-weit ausschreiben. Ob er damit recht hat, ist noch offen, aber für dieses Jahr kommt die Entscheidung so oder so zu spät. Bei der Fußball-WM in Nordamerika will die Schweiz heute ihren Patzer aus dem ersten Spiel vergessen machen. Um 21 Uhr trifft unser Nachbarland auf Bosnien-Herzegowina. Nach dem 1:1 gegen Katar steht die Schweiz unter Druck.

0: Marktplatz und an der südlichen Hansastraße. Und in Zukunft soll das Angebot weiter ausgebaut werden. Bis 2028 soll die Kartenzahlung bei ungefähr 5000 Automaten möglich sein. Aus München, Clara Bertz.
1: Danke, Clara. Und mehr Nachrichten aus Oberbayern gibt es dann auch wieder in einer Stunde in den Top-FM-Nachrichten um 3.
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1: Ja, und das geht eigentlich ganz schnell. Die Sonne scheint, wir haben um die 30 Grad. Morgen wird es noch heißer. Die Sonne scheint, ja, und am Wochenende geht es genauso weiter. Aber da drohen dann hier und da mal Hitzegewitter. Das müssen wir auf alle Fälle im Blick behalten.
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1: 3:03 haben wir es. Wir passen auf der A94 München-Passau zwischen Mühldorf West und Nord. Da liegen Reifenteile auf der Straße. Dann aufpassen auch auf der A99 auf der Ostumfahrung Richtung Salzburg zwischen Aschheim-Ismaning und Kirchheim. Da ein Unfall, da stehen die kaputten Autos auf dem Standstreifen. Bitte, bitte Vorsicht. So, ansonsten A9 München-Nürnberg. Da ist richtig viel los zwischen Manching und Denkendorf. Dauert eine Stunde länger. Und ansonsten sieht es ganz gut aus. Wenn er wo steht, ein paar Minuten, dann ist seid ihr dadurch.
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1: Geblitzt wird in Freising auf dem K-Wendelring. Dann haben wir Neuried im Landkreis München. Da ist es die Münchner Straße, wo geblitzt wird. Dann Plining im Landkreis Ebersberg. Da ist es die Reifeisenstraße, die Reifenstraße. Ja. Und in München die Sauerbruchstraße. Habt ihr noch was? Staus und Blitzer? Meldet ihr mal kostenlos per Anruf, per WhatsApp. Die Nummer ist die gleiche. 08000 1064 1064. Danke euch, gute Fahrt.
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1: Servus, schön, dass ihr mit dabei seid. Wir diesen Nachmittag, den sonnigen, den heißen Nachmittag zusammen verbringen. Wir haben Donnerstag, es ist Kino-Donnerstag. Da gibt es heute im Top FM Feierabendrätsel um kurz nach 17:30 natürlich auch wieder ein Filmrätsel. Jetzt wird es aber erstmal noch musikalisch bei uns und das mit einem der coolsten Song-Intros aller Zeiten. Queen, damals zusammen mit David Bowie und vor dem Studiofenster war damals noch Praktikant John Bon Jovi und hat dazu geguckt. Ja, und rausgekommen ist einfach ein Klassiker aus den 80ern. Der läuft gleich bei uns direkt nach Coldplay und Paradise und das hier die 80er mit den Eurythmics. Schön, dass ihr dabei seid hier bei Top FM.

Löbel, schau mit Wow. Ja, oder besser gesagt, Wow, Wow. Ja, IKEA Deutschland eröffnet ab sofort alle Filialen und Planungsstudios für Hunde. Was bisher nur für die einzelnen Möbelhäuser galt, ist nun überall Teil der Hausordnung. So können auch die Vierbeiner vor oder auf dem Sofa schon mal ein bisschen Probe liegen, je nachdem, wie das bei euch zu Hause so abläuft. Musik aus dem IKEA-Land Schweden gibt's noch in dieser Stunde hier bei uns bei Top FM. Kurz vor drei dann mit Ace of Base. Jetzt gibt's erstmal noch Rocksound von Bonnie Tyler und gefühlvoll emotional wird's mit den 90ern und Eric Clapton.

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0: Die Sonne scheint und das heute den ganzen Tag. Heiß ist es, Schwitzen ist angesagt. Top-Temperaturen um die 30 Grad. Morgen wird es noch heißer bei um die 33 Grad. Ja, und am Wochenende, da kann es dann hier und da ein bisschen scheppern. Da drohen dann Hitzegewitter.
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0: 14:30 Hammers. Wir passen auf der A8 München-Salzburg zwischen Achenmühle und Fraßdorf. Da liegen Reifenteile auf der Straße. Genauso auch auf der A9 München-Nürnberg und zwar in Höhe der Raststätte Kreding-Ost. Dann Hammer, die A9 und zwar richtig viel los wieder. München-Nürnberg zwischen Langenbruck und Lenting. Eine Stunde mehr Zeit einplanen. Ansonsten, wenn er irgendwo steht, ein paar Minuten, dann seid ihr da durch.
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0: Geblitzt wird in Freising-Karwendelring, dann haben wir Neuried im Landkreis München, Münchner Straße, Gernlinden im Landkreis Fürstenfeldbruck, Ganghofer Straße und in München die Einsteinstraße. Habt ihr noch was? Staus und Blitzer? Meldet ihr mal kostenlos per Anruf, per WhatsApp. Die Nummer ist die 08000 1064 1064. Danke euch, gute Fahrt.
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0: Servus, ihr hört sie. Die besten Songs aus 4 Jahrzehnten hier bei Radio Top FM. Und bevor es damit noch mehr Abwechslung aus 4 Jahrzehnten und mit Elton John und Aisha weitergeht, heißt erstmal noch bei uns, Hammer, wieder was gelernt.
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0: Viele haben eine Zeckenkarte im Geldbeutel oder so eine spezielle Zeckenzange zu Hause. Damit ist es eigentlich ganz simpel und auch erfolgsversprechend, aber manchmal klappt es dann halt doch nicht und der Kopf der Zecke bleibt im Körper stecken. Was wir dann tun sollten, jetzt aufgepasst.
2: Wenn beim Zecke entfernen Teile in unserer Haut stecken bleiben, müssen wir erstmal nicht in Panik geraten. Meist ist das nicht der Kopf, sondern nur Reste des Stechapparats, die unser Körper oft selbst wieder abstoßen kann. Wichtig ist, dass wir nicht in der Wunde herumstochern, sondern die Stelle gut desinfizieren und im Blick behalten. Falls sich etwas entzündet oder Rötung, Schwellung oder Fieber dazu kommen, sollten wir lieber zum Arzt gehen. Der kann die Reste sauber entfernen.
0: Da sind wir doch gleich wieder ein bisschen schlauer. Und morgen, da schauen wir schon mal auf Samstag und lernen was über unseren nächsten WM-Gegner. Das ist ja dann die Elfenbeinküste. Das dann morgen hier bei uns um die gleiche Uhrzeit.
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0: Servus ihr Lieben, Donnerstagnachmittag. Bald geht's in den Feierabend, ja morgen noch und dann ist doch schon wieder... Die Vorfreude, sie wächst und wir unterstützen das mit euren Lieblingssongs. Wir freuen uns gleich auf die Britpop-Hymne. Dann wird's gleich poppig mit Whitney Houston und Ultravox-Stimme mit Sure ist auch am Start und zwar solo. If I Was, richtig coole Nummer aus den 80ern. Die und noch viel mehr gibt's gleich in der nächsten halben Stunde nach 3 hier bei uns bei Radio Top FM.
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9: Ich bin Joshua Heise. Die Bundesregierung will das Heizungsgesetz der Ampel kippen, doch es gibt verfassungsrechtliche Bedenken. Das zeigt ein Gutachten der wissenschaftlichen Dienste des Bundestags. Es geht um die Frage, ob durch das neue Gebäudemodernisierungsgesetz Klimaschutzpflichten auf die Zukunft verschoben werden. Auch mehrere Umweltverbände halten den Gesetzentwurf der Bundesregierung für verfassungsrechtlich höchst zweifelhaft. Immer wieder werden Kommunalpolitikerinnen und Politiker angegriffen, sei es verbal oder auch körperlich. Seit ungefähr 2 Jahren gibt es eine Anlaufstelle für die Politiker und da gibt's jetzt eine erste Bilanz. Demnach haben sich 320 Kommunalpolitiker beraten lassen, vor allem wegen Beleidigungen, übler Nachrede und Verleumdungen. Sachsens Ministerpräsident Kretschmer warnt vor einem Durchbrennen der Brandmauer gegen die AfD. Der CDU-Politiker sagte dem Spiegel, die Brandmauer verschaffe nur Zeit, löse aber kein Problem. So sei die AfD bereits an Orten, wo sie über 50% der Stimmen bekäme, nicht mehr auf andere Parteien angewiesen. Brisant, erst gestern hatten konservative und rechte EU-Abgeordnete für Abschiebezentren in Drittstaaten gestimmt. In Kempten im Allgäu durften Kinder in den letzten 2 Jahren nur mit erwachsener Begleitung auf den Spiel- oder Bolzplatz. Doch diese Maßnahme ist verfassungswidrig und damit nichtig. Das hat der Bayerische Verfassungsgerichtshof entschieden. Die Begründung: Für die Entwicklung von Kindern sei wichtig, dass sie auch mal unbeaufsichtigt auf den Spielplatz gehen. Die Stadt hatte mit dem Verbot Unfälle vermeiden wollen.
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10: Hier in Altomünster wird Tradition großgeschrieben, und zwar beim Dialektstammtisch. Der findet morgen schon zum 10. Mal statt und alle sind eingeladen, die Lust drauf haben. Ob Autor, Volksmusikant oder einfach Fan der bayerischen Literatur, jeder ist willkommen. Als besonderer Gast schaut auch Journalist Hans Kratzer zum Quatschen vorbei. Wenn ihr Lust habt auf einen gemütlichen Abend, könnt ihr euch jetzt noch anmelden. Alle Infos dazu gibt's auf topfm.de. Aus Altomünster, Sandra Seedl.
11: Danke, Sandra. Und mehr Nachrichten aus Oberbayern hören wir dann auch wieder in einer Stunde in den Top FM Nachrichten um 4.
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0: Mitte auf. Und wenn wir dann an sich auf die Staus schauen, da haben wir die A9, da ist weiterhin richtig viel los. München-Nürnberg zwischen Langenbruck und Denkendorf. 50 Minuten dauert es da länger. Und ansonsten sieht es aber eigentlich ganz gut aus noch. Wenn er irgendwo steht, weniger als 8 Minuten, dann seid ihr da durch.
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0: Geblitzt wird in Freising-Karwendelring, Neuried im Landkreis München, Münchner Straße. Dann haben wir in Plining im Landkreis Ebersberg die Raiffeisenstraße und in München die Sauerbruchstraße. Habt ihr da was, Staus und Blitzer? Meldet ihr mal kostenlos per Anruf, per WhatsApp. Die Nummer ist die 08000 1064 1064. Danke euch, gute Fahrt.
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0: Servus ihr Lieben, zum Start in die neue Stunde. Da gibt's gleich wieder gemeinsam Rätselspaß mit unserem Top FM Cover Quiz. Kurz nach 3:30 ist es soweit. Ja, bis dahin sind aber erstmal keine Kopien in Sicht, zumindest bei den ersten drei Songs nicht. Das sind alles Originalversionen von den Imagine Dragons, von Whitney Houston oder von Heroes del Silencio. Ja, und die Helden der Stille, die lassen es jetzt mal so richtig krachen. Aus Saragossa jetzt die 90er auf Top FM mit Entre Dos Tierras.

Der Sommer 96, der stand im Zeichen des Britpops. 30 Jahre ist es jetzt schon wieder her, da waren Oasis ganz, ganz oben auf. Bei den legendären Knapwurst-Konzerten, da spielten Liam, Noel und Co. vor 250.000 Fans. Ja, und Wonderwall holte sich damals sogar den Brit Award als bester Song des Jahres. Später sollte es auch der erste Song der 90er bei Spotify werden, der die 1 Milliarde Streams-Marke knackt. Er ist bis heute die Hymne des Britpops. Und ist jetzt auf unserer Playlist. Für euch, für ganz Oberbayern, jetzt bei Top FM, Wonderwall.

0: Servus ihr Lieben, es geht hier durch den Donnerstagnachmittag und wenn ihr eine Band habt oder ein Künstler von hier seid, dann schickt mir bitte weiter eure Songs rein, denn es heißt ja bei Top FM, also bei uns immer Bühne frei für eure Songs made in Oberbayern, immer am Montag und auch am Mittwochabend bei mir in der Show und alle Infos dazu findet ihr auf topfm.de und gleich spielen wir wieder gemeinsam das Top FM Cover Quiz. Halb vier ist es wieder soweit für Ruhm, Ehre und Respekt. Die Nummer ist die 08000 1064 1064.
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0: Die Sonne scheint und scheint und scheint und es ist heiß. Wir kommen in Schwitzen, wir suchen die Abkühlung. Wir haben es 30 Grad in Erding am Stadtpark, auch in Wesslingen im Landkreis Starnberg. Morgen wird es noch ein bisschen wärmer, so um die 33 Grad, die Top-Temperaturen. Ja, und genauso hochsommerlich dann auch das Wochenende. Aber da kann es dann hier und da auch ein Hitzegewitter geben. Das müssen wir auf alle Fälle im Auge behalten.
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0: Wir haben es 15.31 Uhr und wir passen auf der A9 Nürnberg-München zwischen Garching Süd und dem Kreuz Nord. Da liegen Fahrzeugteile auf der Straße. Und ein Pappkarton liegt auf der A995 und zwar von der München Süd in Richtung München zwischen dem Kreuz Süd und Sauerlach. So, wie schaut es stautechnisch aus? Ja, wir haben ja immer noch diese blöde Baustelle A9 München-Nürnberg. Ja, was heißt blöd? Aber sie ist halt einfach, sie kostet Zeit. Zwischen Manche und Denkendorf dauert 35 Minuten länger. Dann A94 München-Passau zwischen Kreuz Ost und Markt Schwaben. Hier müsst ihr 20 Minuten mehr Zeit einplanen. Und der Autobahnring zwischen Aschheim-Ismaning und Fröttmanning-Nord, also von Ost nach West, müsst ihr auch 20 Minuten mehr Zeit einplanen. Wenn ihr sonst irgendwo steht, weniger als 10 Minuten, dann seid ihr da durch.
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0: Geblitzt wird bei uns hier in Oberbayern. Da haben wir Eresing im Landkreis Landsberg und zwar die Hauptstraße. Dann steht ein Blitzer in Gulching auf der Wesslinger Straße. Geblitzt wird auch in Freising auf dem Karwendelring und in München die Milbertshofener Straße. Habt ihr noch was Staus und Blitzer? Meldet ihr mal kostenlos per Anruf, per WhatsApp. Die Nummer ist die 08000 1064 1064. Danke euch und eine gute und vor allem auch eine sichere Fahrt.
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0: Servus ihr Lieben, schön, dass ihr wieder mit dabei seid. Wenn ich euch frage, wer hat zuerst gesungen? Ganz einfach, simpel erklärt, ich spiele euch einen Schnipsel aus einem Cover und ihr sagt mir, wer das Original gesungen hat. Und zwischen Cover und Original liegen 21 Jahre. Ja, als ob das euch jetzt helfen würde. So, was euch hilft, ist der Schnipsel. Der erste, hier kommt er, aufgepasst.
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Naja, vor allem durch die sehr verzerrten Gitarren, die da im Hintergrund sind. So, aber wer hat diesen Song zuerst gesungen? 08000 1064 1064 08000 1064 1064. Schickt eine WhatsApp ins Studio oder ruft an. Drei Songs ab zur zweiten. Nach Rod Stewart gibt es auch noch einen Tipp. Und sagt mir bitte, schreibt mir auch, was wollt ihr gleich lieber hören? Das Original oder das Cover? Ich bin gespannt, was ihr so tippt.

0: Unverkennbar. Diese Stimme kennt man unter Millionen raus. Rod Stewart, Young Turks. Die Frage ist nur, kennt ihr diesen Song auch raus, wenn ihn jemand anders singt?
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0: Das ist nämlich das Erste, was man eigentlich erkennen muss, den Song. Und aufgrund dessen, was dabei rauskommt, kann man dann Rückschlüsse ziehen, wer das Original gesungen hat. Und darum geht es ja bei uns im Top FM Cover Quiz. So, und jetzt aufgepasst. Hier kommt nochmal Schnipsel 1.
2: Hier.

So. Und wer jetzt einen Tippschnipsel braucht, so. Und jetzt, ich spiele nochmal. Null 10 6 4 10 6 4. Wer hat diese Nummer zuallererst gesungen? Welche Band? So viel kann ich als Tipp, glaube ich, sagen. Eine Band mit zwei Frontfrauen. Schwestern waren's. Mehr verrate ich jetzt nicht. 08000 1064 1064. Zwei Songs noch Zeit. Und sagt mir bitte gleich am Telefon auch oder schreibt mir, was wollt ihr lieber hören? Das Original oder das Cover?

0: Musik aus Frankreich. France Gall, Ella, Ella hier bei uns bei Radio Top FM. Die Sonne scheint und ja, hier oder da strahlt auch gleich wieder jemand von euch. Denn es gibt wieder Ruhm, Ehre und Respekt im Top FM Coverquiz.
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0: Ran ans Telefon 08000 1064 1064 08000 1064 1064, ruft schnell noch an oder schickt eine WhatsApp, wenn ihr mitmachen wollt bei unserem Coverquiz. Ihr müsst einfach nur erkennen, wer den Song zuallererst gesungen hat. So, und jetzt habe ich nochmal die beiden Schnipsel für euch. Aufgepasst, hier ist er.
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Ja, und dann hier noch der Tippschnipsel. So, jetzt müsst ihr es wissen. Und sagt mir bitte auch, was wollt ihr lieber hören? Oder schickt mir das auch noch, Cover oder Original. Die Nummer ist die 08000 1064 1064, und dieser Applaus, ja, ist heute stellvertretend für so einige bei WhatsApp. Denn richtig geraten, zum Beispiel der David oder auch die Karina oder mittlerweile dann auch die Marina, ja, aus Gulching, oder besser gesagt vom Gymnasium Gulching. Die hat sich dann doch nochmal abgeändert und dann doch noch die Kurve bekommen. Also du hast dir auch Ruhm, Ehre, Respekt und Applaus verdient. Und was läuft jetzt für euch? Das Original. Und von wem ist das Original? Von den Wilson-Schwestern aus Seattle. Und die nennen sich Heart. Hatten einige Hits und das war eben einer davon. All I Wanna Do Is Make Love To You. Und morgen rätseln wir weiter.

So, ich bin auch nicht unfehlbar. Ja, auch ich mache Fehler. Und einer ist mir gerade passiert beim Top FM Cover Quiz. Ja, also Robert John Matt Lange, ja, also der hat ja viele, viele Hits geschrieben. Der hat auch die Nummer geschrieben, die wir vorhin gesucht haben. All I Wanna Do Is Make Love To You. Ganz, ganz großer Hit von Heart. Aber nein, da hat mich die Gabi drauf hingewiesen und da hat sie auf alle Fälle recht. Nein, der Song, der ist schon viel, viel älter. Zum ersten Mal ist er nämlich erschienen 1979, also schon 11 Jahre davor, und zwar von Dobby Gray.

0: auch schon damals eine richtig coole Nummer. Dann wurde der Text noch stark verändert, auch ein bisschen was von der Melodie. Und dann war eben Hart 1990 dran. Aber die Gabi hat recht, das Original ist Dobby Gray. Also du hast dir eine extra, extra Portion Ruhm, Ehre und Respekt und auch Applaus verdient. Ja, und bei allen anderen, die schon Ruhm, Ehre und Respekt von mir bekommen haben, kann ich jetzt ja auch nicht mehr zurücknehmen. Ist ja wie bei einer Klausur, die man auch nicht mehr schlechter bewerten kann, wenn man sie schon gut rausgegeben hat. Also für euch auch nochmal Ruhm, Ehre und Respekt. Und morgen prüfe ich 2, 3 oder 4 oder 5 Mal, ob das wirklich das Original ist. Also seid gespannt. Morgen dann das nächste Coverquiz um 3:30. Und danke nochmal Gabi fürs Verbessern.
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6: Ich bin Joshua Heise. Der bekannt gewordene Entwurf zur Arbeitszeitreform sorgt für Ärger. Das SPD-geführte Arbeitsministerium will am 8-Stunden-Tag festhalten, aber Ausnahmen per Tarifvertrag erlauben. Bis zu 48 Stunden pro Woche sollen möglich sein. Die CDU-Politikerin Konnemann nennt den Entwurf in der Neuen Osnabrücker Zeitung einen Gegenentwurf zum Koalitionsvertrag. Arbeitgeberpräsident Dulger fordert eine komplette Überarbeitung. Preppen für den Notfall. Die Innenminister der Länder empfehlen einen Notfallrucksack für jeden Haushalt. Immer griffbereit neben der Haustür. Darin sollen Lebensmittel, Medikamente, Dokumente und eine Taschenlampe stecken. Hintergrund: Im Katastrophenfall könne der Staat nicht garantieren, dass Supermärkte alles Wichtige vorrätig haben. Geplante Kürzungen beim Wohngeld könnten vor allem Rentnerinnen und Rentner treffen. Nach Regierungszahlen, die die Grünen angefragt hatten, haben 2024 rund 1,2 Millionen Menschen Wohngeld bezogen. Mehr als die Hälfte davon waren Rentnerinnen und Rentner. Bauministerin Huberts will beim Wohngeld 1 Milliarde Euro einsparen. Wohl jede Schülerin und jeder Schüler hasst sie, die Exen. Letztes Jahr gab es sogar eine Petition dagegen, aber die unangekündigten Tests bleiben. Trotzdem soll die Prüfungskultur in Bayern modernisiert werden. Das Kultusministerium hasst sie.

0: Das ganze Programm kommt zu 100% aus der Gemeinde und dreht sich rund ums Thema Wasser. Eine schöne Verbindung zum nahegelegenen Starnberger See. Um 18 Uhr geht's los und das Beste, das ganze Festival ist komplett kostenlos. Aus Münsing, Zoe Mesenbrink.
1: Danke Zoe, und mehr Nachrichten aus Oberbayern gibt's dann auch wieder in einer Stunde in den Top FM Nachrichten um 5.
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1: Die Sonne scheint, wir schwitzen bei 30 Grad in München am Englischen Garten, auch in Neufahrn bei Freising. Morgen auch Sonne von früh bis spät und es wird noch ein bisschen heißer bei uns. Ja, und auch am Wochenende genau das gleiche Bild. Aber da sollte man dann ab und zu auch mal in Richtung Himmel schauen, denn statt blau sind dann auch hier und da Wolken unterwegs, da drohen dann Hitzegewitter.
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1: Der Blick auf die Straßen jetzt um kurz nach 4. Und da haben wir die A8 München-Salzburg zwischen Siegsdorf-West und Neukirchen. 25 Minuten dauert es da länger. Dann A9 München-Nürnberg zwischen Manche und Denkendorf wegen der Baustelle 35 Minuten plus. A96 München-Lindau zwischen Blumenau und München-Freiham-Süd. 20 Minuten mehr Zeit einplanen und 20 Minuten plus auch auf dem Autobahnring von Ost nach West zwischen Kirchheim und Fröttmann Nord.
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1: Geblitzt wird bei uns hier in Oberbayern. Da haben wir Landsberg, die Schwiftinger Straße, dann Hebertshausen, Landkreis Dachau, die Münchner Straße, Freising, der Karwendelring und der neueste Blitzer aus München, die Einsteinstraße. Habt ihr noch was, Staus und Blitzer, meldet ihr mal kostenlos per Anruf, per WhatsApp. Die Nummer ist die 08000 1064 1064. Danke euch, gute Fahrt.
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1: Servus ihr Lieben, kurz nach 4 zum Start in den Feierabend. Da sind jetzt Sonnenbrille, Sonnenmilch und ein kühlendes Eis gefragt. Und wir liefern den coolen Sound im Hintergrund dazu. Eure Lieblingssongs jetzt bei Top FM mit Bryan Adams, One Republic und Belinda Carlisle.

Der Brian, der singt vom Himmel, und wenn ich hochgucke in den Himmel, ja, ganz viel Sonne hier, blau ist es, Oberbayern sucht die Abkühlung, wo es im Sommer ja immer kühl ist, im Kino. Ich lieb's da ja, ja, heute ist auch Kino-Donnerstag, da läuft auch ein neuer Robin Hood-Film an. Was der kann, das könnt ihr nochmal nachhören bei uns auf der Homepage topfm.de, bei Alex Marias Kinotipp aus dem TopFM Frühstücksradio, und Film Sound gibt's auch gleich bei uns. Einer der berühmtesten Filmsongs ever, Ray Parker Jr. mit Ghostbusters, direkt nach Robbie Williams und Millennium.

0: Tolle Nummer, könnt ihr euch morgen auch wieder wünschen. Oder vielleicht die 90er mit Captain Jack, All Saints, die Backstreet Boys. Soll es Schlager sein, soll es Hip-Hop sein, soll es Rock sein. Also morgen ist wieder alles möglich an unserem Top FM. Wünscht dir was Freitag. Da entscheidet ihr nämlich immer, was um kurz vor halb gespielt wird. Also schickt sie rein, eure Lieblingssongs. Geht ganz einfach per WhatsApp zu mir ins Studio an die 08000 1064 1064. Ich bin schon sehr, sehr gespannt, was mich, was ganz Oberbayern, dann morgen von euch erwartet.
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0: Die Temperaturen bei uns hier in Oberbayern, sie sind sonnig heute und heiß. 30 Grad hier bei uns in Oberbayern, da ist ordentlich Schwitzen angesagt. Ja, und messen tun wir das gerade zum Beispiel in Landsberg am Lechwehr, auch bei euch in Dorfen. Und genauso geht es auch die nächsten Tage weiter. Es wird sogar noch heißer, am Wochenende drohen dann aber hier und da Hitzegewitter.
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0: Da haben wir 16.30 Uhr und wir müssen immer noch aufpassen. Auf der A9 München-Nürnberg zwischen Allershausen und Pfaffenhofen, da liegt eine Schaufel auf der Straße. Bitte Vorsicht. Dann A9 München-Nürnberg zwischen Manche und Denkendorf wegen der Baustelle eine halbe Stunde mehr Zeit einplanen. Halbe Stunde plus auch auf der Ostumfahrung Richtung Nürnberg zwischen Kirchheim und dem Kreuz Nord. Und wenn er sonst irgendwo steht, sieht es eigentlich ganz gut aus. Weniger als 10 Minuten, dann seid ihr da durch. Aber in München auf dem Mittleren Ring wird der Verkehr jetzt wieder dichter.
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0: Geblitzt wird bei uns hier in Guiching auf der Wesslinger Straße. Dann haben wir Gernlinden im Landkreis Fürstenfeldbruck, die Ganghofer Straße, Ebersberger Forst, die Ebersberger Straße und in München die Leopoldstraße. Habt ihr noch was Staus und Blitzer? Meldet ihr mal kostenlos per Anruf, per WhatsApp. Die Nummer ist die 08000 1064 1064. Danke euch, gute Fahrt.
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Mütter brauchen manchmal 6 Hände und die dann gleichzeitig. Umso wichtiger ist es, dass wir Väter sie dann auch mal entlasten. Sollte ja eigentlich ganz normal sein, selbst beim Stylen. Servus, ihr hört hier Radio Top FM und seit Wochen gibt's ja so einen Social Media Hype mit Videos, bei denen Väter an Puppen üben, um dann auch ihren Töchtern richtig coole Zöpfe machen zu können. Der Trend, der ist jetzt auch in Real in Oberbayern angekommen und es treffen sich Väter in der Gruppe, um gemeinsam zu üben. Wie zum Beispiel in München beim Dads Do Hair. Der Frisuren-Workshop für Väter in Stammtischatmosphäre heißt so ganz dem Motto, man macht einen Stammtisch mit Bierchen und Stielkamm und Puppenkopf. Mega beliebt das Ganze. Die ersten Termine waren schnell ausgebucht, aber da kommen dann sicher noch weitere Termine dazu. Oder ihr könnt das ja auch einfach selbst initiieren. Tut euch zusammen und dann einfach drauf losflechten. Im Netz gibt's genügend Erklärvideos oder vielleicht hat's ja auch einer von euch schon drauf. Und über Beweisvideos freuen wir uns dann natürlich auch. Schickt sie gerne rein per WhatsApp an die 08000 1064 1064.

0: Mit der Zeitverschiebung, selbst innerhalb der ganzen Spielorte, da können wir schnell den Überblick verlieren. Mal starten die WM-Spiele um 19, dann um 21, dann um 22 Uhr. Österreich hat ja sogar in der Früh um 6 Uhr gespielt. Ja, und heute geht's dann los um 18 Uhr mit Tschechien gegen Südafrika. Das erste Spiel des zweiten Spieltags der Gruppenphase heißt, wer noch tippen muss für das WM-Tippspiel hier von Top FM, der sollte das schnell noch machen. Ich komme ja langsam, bin die letzten 8 Spiele 45 Plätze hoch, mittlerweile auf Platz 62. Hoffen wir mal, dass es so weitergeht. Tipper Dr. Walter Frosch, ja, der hat sogar 139 Plätze gut gemacht. Ja, und vorne, da wurde Tabea jetzt von Platz 1 verdrängt. Der Gejagte mit 45 Punkten ist jetzt FC-1964.
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7: Ich bin Joshua Heise. Das EU-Parlament hat für neue Regeln für Altfahrzeuge gestimmt. Demnach müssen neue Autos künftig so gebaut sein, dass möglichst viele Teile leicht ausgebaut und recycelt werden können, darunter etwa Aluminium, Kupfer und seltene Erden. Außerdem sollen Hersteller für die Kosten der Entsorgung von Altfahrzeugen aufkommen. Bevor die Regeln in Kraft treten können, müssen noch die Mitgliedstaaten zustimmen. Arbeitgeberpräsident Dulger hat einen ersten Entwurf zur Arbeitszeitreform strikt abgelehnt. Das Konzept müsse völlig überarbeitet werden. Es erfülle nicht die Anforderungen einer flexiblen Arbeitswelt. Der Entwurf lässt den 8-Stunden-Tag grundsätzlich unangetastet, will aber Ausnahmen per Betriebsvereinbarung oder Tarifvertrag erlauben. Die Wochenarbeitszeit soll dann maximal 48 Stunden betragen dürfen. Bayern hat ein NS-Raubkunstgemälde zurückgegeben, und zwar das Werk Bildnis eines jungen Mannes von Friedrich von Amerling. Das Gemälde geht an die Erben des jüdischen Kunsthändlers Jacques Rosenthal zurück. Er und seine Frau hatten das Bild 1935 unter Zwang verkauft. Bayern steht wegen seines Umgangs mit NS-Raubkunst immer wieder in der Kritik. Zu intransparent und schleppend würde alles vorangehen. Sogar von Vertuschung war schon die Rede. Bei der Fußball-WM in Nordamerika will die Schweiz heute ihren Patzer aus dem ersten Spiel vergessen machen. Nach dem 1:1 gegen Katar steht die Schweiz unter Druck. Um 21 Uhr trifft unser Nachbarland auf Bosnien-Herzegowina. Davor bekommt es noch Tschechien ab 18 Uhr mit Südafrika zu tun.
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8: Hier in Altomünster wird Tradition großgeschrieben, und zwar beim Dialektstammtisch. Der findet morgen schon zum 10. Mal statt und alle sind eingeladen, die Lust drauf haben. Ob Autor, Volksmusikant oder einfach Fan der bayerischen Literatur, jeder ist willkommen. Als besonderer Gast schaut auch Journalist Hans Kratzer zum Quatschen vorbei. Wenn ihr Lust habt auf einen gemütlichen Abend, könnt ihr euch jetzt noch anmelden. Alle Infos dazu gibt's auf topfm.de. Aus Altomünster, Sandra Sedelmeier.
9: Danke, Sandra. Und mehr Nachrichten aus Oberbayern dann auch wieder in einer Stunde in den Top FM Nachrichten um 6.
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9: Die Temperaturen sind heiß. Wir haben es um die 30 Grad. Ja, wir haben die 30 Grad Marke geknackt. Zum Beispiel in Grafing am Bahnhof, auch in Schongau. Und morgen wird es noch heißer. Morgen auch viel Sonne, blauer Himmel. 33 Grad Top-Temperaturen. Und ähnlich hochsommerlich geht es dann eben auch durchs Wochenende. Da drohen dann aber hier und da Hitzegewitter.
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9: Und da jetzt der Blick auf die Autobahnen. Vorsicht, A995 München in Richtung Süden zwischen Oberhaching und Sauerlach. Da ist eine Ölspur auf der Straße. Und Vorsicht auch auf der A99, die Ostumfahrung Richtung Salzburg zwischen Haar und Hohenbrunn. Da liegt ein Golfschläger rum. So, A9 München-Nürnberg zwischen Manching und Denkendorf. 30 Minuten dauert es da länger. Dann 40 Minuten plus auf dem Autobahnring von Ost nach West zwischen Kirchheim und Fröttmanning Nord. Und ansonsten, wenn wo steht, weniger als 10 Minuten, dann sei er da durch. Aber auf dem Mittleren Ring, da müsst ihr auch schon an vielen Ecken mehr Zeit einplanen.
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9: Geblitzt wird in Guiching auf der Wesslinger Straße. Dann haben wir Landsberg, die Schwiftinger Straße, Grafing. Da wird auch geblitzt im Landkreis Ebersberg, die Hauptstraße. Und der neueste Blitzer aus München, die südliche Auffahrtsallee. Habt ihr noch was? Staus und Blitzer? Meldet ihr mal. Schwiftinger Straße, Grafing. Da wird auch geblitzt im Landkreis Ebersberg, die Hauptstraße. Und der neueste Blitzer aus München, die südliche Auffahrtsallee. Habt ihr noch was? Staus und Blitzer?

Wieder das Top FM Feierabendrätsel und da wie immer an einem Kino Donnerstag, da suchen wir nach einem Film. Bevor es rein filmisch wird, wird es aber erstmal noch musikalisch filmisch mit Filmsound aus Hot Shots, der zweite Versuch. Gleich gibt es bei uns die Pointer Sisters mit I'm So Excited. Davor gibt es noch Pink, die powert uns durch die 2000er und das hier, der Popsound der 80er. Nick Kershaw jetzt bei Top FM mit Wouldn't It Be Good. Schön, dass ihr dabei seid. Schönen Donnerstag euch.

Oberbayerns Lieblingsjahrzehnt. Die 80er hier mit Sound aus Hotshots, der zweite Versuch von den Pointer Sisters. So klingt der Kino-Donnerstag hier mit Radio Top FM. Und da steht auch schon der nächste Filmkracher in den Startlöchern. Kam zum Beispiel vor in The Interview, in Manta Manta oder auch bei Otto, der Liebesfilm. Und da taucht Scorpion-Sänger Klaus Meine sogar persönlich im Film auf und pfeift das Lied vor sich hin. Ja, und jetzt pfeift er für ganz Oberbayern vor sich hin. Durchs Radio, durch Top FM. Wind of Change. Schön, dass ihr dabei seid.

0: daheim in der Küche, vielleicht noch im Büro oder auf dem Weg in Richtung Feierabend, in Richtung Sonne, Sommer genießen. Ich gönn's euch. Aber egal, was ihr jetzt gerade macht, überall laufen sie. Eure Lieblingssongs, die besten Songs aus 4 Jahrzehnten hier mit Top FM. Und gleich gibt's vielleicht noch Ruhm, Ehre, Respekt und Applaus, denn wir haben 5:30 gleich und dann ist wieder soweit für das Top FM Feierabendrätsel. Freue mich, wenn ihr da mit dabei seid.
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0: Und das machen wir schnell. Die Sonne scheint, wir schwitzen bei um die 30 Grad, gemessen gerade in Guching am Gymnasium oder auch in München am Marienplatz. Und morgen wird es noch ein bisschen heißer, 33 Grad die Topwerte und am Wochenende auch hochsommerlich, aber da drohen dann hier und da Hitzegewitter.
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0: Und da der Blick auf die Straßen, da haben wir immer noch aufpassen, bitte auf der A995 München in Richtung Süden zwischen Oberhaching und Sauerlach, da ist eine Ölspur auf der Straße, seid da bitte vorsichtig. Ansonsten haben wir einen ordentlichen Stau noch auf der A9 München-Nürnberg zwischen Manching und Denkendorf wegen der Baustelle, 25 Minuten dauert es länger, 45 Minuten plus auf dem Autobahnring von Ost nach West zwischen Kirchheim und Fröttmanning-Nord, und wenn er sonst irgendwo steht, weniger als 10 Minuten seid ihr da durch, aber auf dem Mittleren Ring gibt es noch einen ordentlichen Stau zwischen der Schlüsselbergstraße und der Iflandstraße. Hier 40 Minuten plus.
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0: Geblitzt wird in Grafing im Landkreis Ebersberg die Hauptstraße. Freising der Windrichring, dann gern Linden im Landkreis Fürstenfeldbruck die Ganghofer Straße und in München die südliche Auffahrtsallee. Habt ihr noch was Staus und Blitzer, meldet ihr mal kostenlos per Anruf, per WhatsApp. Die Nummer ist die 08000 1064 1064. Danke euch, gute Fahrt.
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0: Servus ihr Lieben, schön, dass ihr wieder mit dabei seid zu unserem täglichen Rätsel-Date. Und weil die Sonne jetzt so schön scheint und es immer sommerlicher wird, wir die 30-Grad-Marke geknackt haben, da packe ich jetzt einfach mal diesen passenden Film aus. Ja, und frage euch, wie gut kennt ihr euch aus mit deutschen Filmen? Ein Kultfilm der 90er. So viel Tipps will ich geben. So, und jetzt daraus dieser Schnipsel.
17: Die kleine Uschi wird gebeten, sich bei ihrer Großmutter an der Information zu melden. Die kleine Uschi, bitte.
18: Nee, das versteht sie nicht. Darf ich mal? Uschi, komm backe nach Oma. Lecker, lecker.
0: Ach ja, so, weißt du, lustig. Ich spiel's nochmal.
17: Die kleine Uschi wird gebeten, sich bei ihrer Großmutter an der Information zu melden. Die kleine Uschi, bitte.
18: Nee, das versteht sie nicht. Darf ich mal? Uschi, komm backe nach Oma. Lecker, lecker.
0: So, ich hoffe, ihr habt es erkannt. So, 08000 1064, was ist das für ein glorreicher Film? Lach, Irene Cara, What a Feeling. Auch Filmsound, aber aus den 80ern, aus Flashdance, gibt's dann noch einen Tipp von mir.

0: Wir tanzen hoffentlich in Richtung richtiger Lösung hier im Top FM Feierabendrätsel. Flashdance ist nicht gesucht, ne? Daraus nur dieser Song. Aber wir suchen einen ganz anderen Film und daraus im Top FM Feierabendrätsel dieser Schnipsel.
1: Die kleine Uschi wird gebeten, sich bei ihrer Großmutter an der Information zu melden. Die kleine Uschi, bitte.
2: Nee, das versteht sie nicht. Darf ich mal? Uschi, komm wacker nach Oma. Lecker, lecker.
0: Ja, so. jetzt die Frage, welcher Film ist das? Hier noch ein Tippschnipsel.
3: Wir, die Animateure,
4: Biggie
3: und Edwin. Ja, zwei ganz lustige Typen, die den Urlaub noch einmal so schön werden lassen.
0: Ja.
3: Wir, die Animateure,
4: Biggie
3: und Edwin. Ja, zwei ganz lustige Typen, die den Urlaub noch einmal so schön werden lassen.
0: Ja, die machen richtig Bock auf Animationsurlaub. So, aber welcher Film ist es? Vielleicht habt ihr auch die Stimme erkannt. 08000 1064 1064. Ihr habt noch zwei Songs Zeit für die richtige Lösung.

0: Die Nummer, wenn ich mich nicht irre, ja, wurde jetzt nochmal richtig bekannt, hat einen richtigen Push oder Hype bekommen wegen Stranger Things. Aber da sind ja so viele, viele Hits, die daraus profitieren. Aber ist ja eine Serie, jetzt geht es um einen Film im Top FM Feierabendrätsel. Die Frage ist nur, welcher Film ist es? Hier nochmal die beiden Schnipsel.
1: Die kleine Uschi wird gebeten, sich bei ihrer Großmutter an der Information zu melden. Die kleine Uschi, bitte.
2: Nee, das versteht sie nicht. Darf ich mal? Uschi, komm back nach Oma. Lecker, lecker.
0: So, und jetzt noch ein Tippschnipsel.
3: Wir, die Animateure, Biggie und Edwin. Ja, zwei ganz lustige Typen, die den Urlaub noch einmal so schön werden lassen.
0: Ja. Ach ja, wer diesen Film mal gesehen hat, der hat, glaube ich, keine Lust mehr auf Animationsurlaub. Aber lustig ist er. Mega. Ein Kultfilm der 90er. So, und jetzt die Frage an euch. 08001064. Welcher Film ist es? Und jetzt hören wir einfach mal in eine der Leitungen rein. Wer ist denn da in Leitung Nummer 2?
4: Servus, Basti, Anja am Apparat. Grüß dich.
0: Servus. Hallo. Hast du erkannt, was wir da heute suchen?
4: Club Las Piranhas. Mit dem Hund. Mit der kleinen Uschi.
0: Hast du das jetzt etwa gegoogelt?
4: Nein. Ich wusste nur, dass es sich um einen Hund dreht. Ja, das hatte ich noch im Kopf.
0: Okay, ja.
4: Und dann war da sowas mit Piranha.
0: Ja, es schwang gerade so viel Unsicherheit in dir mit. Aber brauchst du gar nicht haben. Es war alles richtig. Ruhm, Ehre, Respekt, Applaus für dich, auch für deinen Mann im Hintergrund, den Roland. Und dann wünsche ich euch einen ganz, ganz tollen Abend. Lasst es euch gut gehen.
4: Schönen Abend dir.
0: Ciao, ciao. Ja, dieser Applaus für alle, die ich sonst noch dran hatte am Telefon und bei WhatsApp picke ich mir noch stellvertretend raus Christine oder den Anton, Carina, dann das Duo Alfred und Gabi, ja, da hat die Gabi den Tipp gegeben, Alfred hat sich da gerne angeschlossen, aber ihr seid ja auch ein Team, auch für euch Ruhm, Ehre und Respekt genauso wie auch Martina und Gerhard, auch die haben wieder zugeschlagen und noch viele, viele weitere, also ihr seid großartig, trotz der Hitze, euer Kopf funktioniert. Ja, und morgen ist es noch heißer, aber wir rätseln trotzdem zweimal. 16:30 das Coverquiz und 17:30 das Feierabendrätsel. Und jetzt schon mal ein Song, der würde morgen auch ganz gut passen. Morgen ist Welt-Martini-Tag. Ja, das trinkt der James Bond ja ganz gerne. James Bond Sound. License to Kill. Die Lizenz zum Töten. Gladys Knight. Danke fürs Miträtseln.

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15: Ich bin Joshua Heise. Luftige Kleidung, ausreichend trinken, Schatten suchen. So können wir uns bei Temperaturen von fast 40 Grad abkühlen. Aber nicht nur wir ächzen unter der Hitze. Der Deutsche Feuerwehrverband warnt vor Brandgefahr wegen trockener Böden. Deshalb kein offenes Feuer, kein Grillen unterm Baum, keine glimmende Zigarette einfach wegschmeißen. Und an die Autofahrer, bitte nicht auf hohem getrocknetem Gras parken. Die Bundesregierung will das Heizungsgesetz der Ampel kippen, doch es gibt verfassungsrechtliche Bedenken. Das zeigt ein Gutachten der wissenschaftlichen Dienste des Bundestags. Es geht um die Frage, ob durch das neue Gebäudemodernisierungsgesetz Klimaschutzpflichten auf die Zukunft verschoben werden. Auch mehrere Umweltverbände halten den Gesetzentwurf der Bundesregierung für verfassungsrechtlich höchst zweifelhaft. Bundesaußenminister Wadefuhl will nach der gescheiterten Wahl Deutschlands in den UN-Sicherheitsrat eventuell die Beiträge kürzen. Das sorgt für Kritik. Die Grünen-Politikerin Düring sagte dem Spiegel wörtlich, dass sich Union und Wadefuhl wie beleidigte Leberwürste aufführen, ist unwürdig. Statt mit Kürzungen bei Beiträgen zu drohen, müsse Deutschland die UNO gerade jetzt finanziell stärken. Ein Münchner Wirt wollte per Eilantrag verhindern, dass 2 Traditionszelte beim Oktoberfest zugelassen werden. Das Bayerische Oberste Landesgericht hat diesen Antrag jetzt abgelehnt. Der Aufbau der Zelte kann also am 29. Juni starten. Der Kläger findet, die Stadt München müsste die begehrten Wiesenzelte EU-weit ausschreiben. Ob er damit recht hat, ist noch offen, aber für dieses Jahr kommt die Entscheidung so oder so zu spät.
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7: 4 Tage Kunst pur. Hier in Münsing startet heute das Festival Landart. Bis Sonntag gibt's das ganze Wochenende ein buntes Programm mit Filmvorführungen, Tanzworkshops und Musik. Das Besondere, das ganze Programm kommt zu 100% aus der Gemeinde und dreht sich rund ums Thema Wasser. Eine schöne Verbindung zum nahegelegenen Starnberger See. In diesen Minuten geht's los und das Beste, das ganze Festival ist komplett kostenlos. Aus Münsing, Zoe Mesenbrink.
10: Danke Zoe, und mehr Nachrichten aus Oberbayern dann auch wieder in einer Stunde in den Top FM Nachrichten um 19 Uhr.
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10: Die 30-Grad-Marke, sie ist jetzt geknackt. 30 Grad haben wir immer noch in Gauting im Landkreis Starnberg, auch Grünwald im Landkreis München. Ja, heute ist dann der Hochsommer so richtig, richtig losgegangen bei uns. Morgen wird es noch heißer, um die 33 Grad, Sonne von früh bis spät. Und genauso auch das Wochenende, da kann es dann aber hier und da Hitzegewitter geben.
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10: Wir passen auf der A94 Passau-München zwischen Amoosfeld und Zammdorf. Da sind Menschen auf der Fahrbahn unterwegs. Und Vorsicht auch auf der A95 Garmisch-München zwischen Seeshaupt und Wolfratshausen. Da liegen Fahrzeugteile. So, ein richtig langer Stau immer noch auf der A9. Nein, auf der A9 hat er sich jetzt mittlerweile aufgelöst. Sehr schön, trotz Baustelle. Hatten wir ja den ganzen Nachmittag. Aber A99, da haben wir noch viel los. Autobahnring von Ost nach West zwischen Kirchheim und Fröttmanning-Nord. Da dauert es eine Dreiviertelstunde länger. Ansonsten ist auch richtig viel los auf dem Mittleren Ring zwischen Bad Schachener Straße und Iflandstraße. Da dauert es 40 Minuten länger. Und auch sonst so im Schnitt auf dem Mittleren Ring müsst ihr 10 Minuten mehr Zeit einplanen. Und dann noch die B471 H Richtung Garching zwischen Aschheim und Garching. Hier 25 Minuten plus.
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0: Bereich weiträumig umfahren. Danke dir noch für die Meldung und wenn ihr auch noch was habt, 08000 1064 1064. Danke, gute Fahrt.
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0: Servus ihr Lieben, kurz nach 6. Nach einer Woche Fußball-WM hat jetzt vor wenigen Augenblick erst der zweite Spieltag der Gruppenphase begonnen. Heißt also, jetzt spielen die ersten beiden Teams, die zum zweiten Mal auf dem Rasen stehen. Das sind Tschechien und Südafrika und die stehen schon ziemlich unter Druck, denn die haben beide ihre ersten Spiele verloren. Wie es ausgeht, hört ihr natürlich hier bei uns, hier bei Top FM und werden also im TV weltmeisterlicher Fußball aus Nordamerika geboten wird, kommt bei uns im Radio lässiger Sound von da. Das ist College Rock, der ganz doll nach American Pie Filmen klingt. Third Eye Blind jetzt mit Semi Charmed Life.

hat angebrochen. Der zweite Spieltag bei der Fußball-Weltmeisterschaft. Also sprich, ja, die ersten beiden Teams, die jetzt das zweite Spiel haben. Tschechien gegen Südafrika. Beide haben ja das erste Spiel verloren und deswegen stehen beide ja bisher unter Druck. Gespielt sind jetzt 17 Minuten und die Tschechen, sie führen mit 1:0. Wie es ausgeht, hört ihr natürlich hier bei uns bei Radio Top FM. Wir machen jetzt erstmal musikalisch weiter. Gleich gibt's noch Queen mit Radio Gaga. Madonna ist dabei. Und das hier die 90er mit Skanker Nancy.

0: 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Reingeht's in den Donnerstagabend und da freuen wir uns gleich noch auf Coldplay mit Sky Full of Stars. Shakespeare's Sister sagen Hello. Kultrock liefern Roger Chapman und Mike Oldfield mit Shadow on the Wall. Und wir feiern ein Geburtstagskind und zwar Paul McCartney. Wie alt er wird, hören wir gleich gegen 6:45.
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0: 30 Grad haben wir es noch, im Sport- und Freizeitpark, auch in Landsberried im Landkreis Fürstenfeldbruck. Die Sonne scheint und das auch heute Abend noch, also es ist ein toller Abend. Genießt das, da könnt ihr noch lange draußen sitzen bleiben. Morgen geht es genauso weiter, es wird noch heißer, Top-Temperaturen um die 30 Grad und viel Sonne und Hochsommer auch am Wochenende. Da drohen aber hier und da Hitzegewitter.
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0: Und da passen wir immer noch auf der A94 Passau-München zwischen Amoosfeld und Zammendorf. Da sind Menschen auf der Fahrbahn unterwegs. Dann haben wir die A99, die Ostumfahrung Richtung Nürnberg zwischen Kirchheim und dem Kreuz Nord. Dauert noch eine halbe Stunde länger. Und auf dem Mittleren Ring, da ist auch noch richtig viel los. Da müsst ihr auch immer mal wieder mehr Zeit einplanen. Ansonsten sieht es eigentlich ganz gut aus. Keine größeren Staus mehr.
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0: Geblitzt wird in München auf der Würmtalstraße, Freising, Heidelfingerstraße, Grafing, Landkreis Ebersberg die Hauptstraße und Landsberg die Schwiftingerstraße. Habt ihr noch was Staus und Blitzer? Meldet ihr mal kostenlos per Anruf, per WhatsApp. Die Nummer ist die 08000 1064 1064. Danke euch und eine gute und vor allem auch eine sichere Fahrt.
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Die 90er mit Captain Jack, All Saints oder den Backstreet Boys. Vielleicht ein Kultschlager von Vicky Leandros oder Hip-Hop-Sound von Fettes Brot. Oder soll es so richtig rocken mit Kultrock von Kiss oder mit einem Flashback zur Allianz Arena am Mittwochabend mit den Jungs der Foo Fighters. Was wollt ihr denn hören? Mit was wollt ihr ganz Oberbayern überraschen morgen am Top FM Wünscht dir was Freitag? Ihr bestimmt ja immer, was um kurz vor halb bei uns gespielt wird. Also schickt sie rein, eure Lieblingssongs. Das geht jetzt schon per WhatsApp an die 08000 1064 1064. Vielleicht darf es ja auch Paul McCartney sein. Der hat ja heute Geburtstag. Der Ex-Beatle wird 84. Von dem könnt ihr euch auch was wünschen. Wir feiern ihn jetzt schon mal mit einem Song von seinem aktuellen Album, das vor kurzem erschienen ist. Und davon jetzt der Song, den er zusammen mit seinem Freund und Ex-Beatles-Kollege Ringo Starr aufgenommen hat. Für Oberbayern jetzt hier bei Top FM, Home to Us.

Was ein toller Sommertag war das heute. Ja, und der Abend, der wird sicher auch noch wunderbar, wenn nicht sogar magisch. Denn so ein atemberaubendes Spektakel, das sind ja die Sonnenuntergänge am Westufer des Ammersees. Von Utting oder Riederau zum Beispiel, da gibt's ja die legendären langen Holzstege und die bieten dann eine perfekte Perspektive, um den Himmel und auch die Spiegelung der Farben im Wasser zu sehen und auch zu fotografieren. Außerdem auch ganz toll, der Gemeindesteg in Schondorf, auch ein sehr beliebter und malerischer Spot, um den Abend richtig schön ausklingen zu lassen. Und damit lasse ich auch jetzt meine Sendung ausklingen mit diesen Bildern, mit diesen Tipps. Ich bin Basti Pilos, genießt den Abend und wir hören uns dann sehr gerne morgen wieder ab 14 Uhr hier bei Top FM von 2 bis 3. Dann starten wir gemeinsam rein ins Wochenende. Ich freue mich drauf. Tschüss.

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9: Ich bin Helen Martin. Das geplante Gesetz der Bundesregierung zur Gebäudemodernisierung ist möglicherweise verfassungswidrig. Zu dieser Einschätzung kommt ein Gutachten des Wissenschaftlichen Dienstes des Bundestags. Die Fachleute kritisieren, dass gelockerte Heizungsvorgaben zu mehr Treibhausgasausstoß führen könnten und damit künftige Generationen stärker bei der Einhaltung der Klimaziele belastet würden. Das Bundesverfassungsgericht hatte das 2021 verboten. Die USA und der Iran haben ein Rahmenabkommen unterzeichnet. Laut Pakistan öffnet damit nun die Straße von Hormus wieder und die USA beenden umgehend die Seeblockade iranischer Häfen. Die Kriegsparteien kommen voraussichtlich morgen in der Schweiz zusammen. Tina Eck berichtet aus den USA.
10: Hier in den USA hagelt es Kritik am Abkommen mit dem Iran. Der Schiffsverkehr durch die Straße von Hormus bleibt verhalten. Der Iran hat mehr Kontrolle über die Meerenge als vor dem Krieg. Das Regime in Teheran ist in neuer Besetzung weiterhin stabil an der Macht. Im Libanon gab es unterdessen erneut israelische Angriffe. Und hier fragen viele, was sollte das Ganze?
9: In Deutschland besitzen hunderte Extremisten legal Schusswaffen. Das berichtet der Spiegel, der sich dabei auf Zahlen des Vereins Campact beruft. Eine Abfrage bei den Innenministerien hat ergeben, allein in Mecklenburg-Vorpommern entfallen auf 70 Rechtsextreme fast 400 Waffen. Die Innenminister haben sich bislang nicht auf ein gemeinsames Vorgehen zur Entwaffnung von Extremisten einigen können. Gerade sind wir zwar in einer Hitzewelle, aber an der Zugspitze denken Sie schon mal an den Winter. Auf Deutschlands höchstem Berg sollen Rodelfans nämlich künftig bequemer zu ihrem Wintervergnügen kommen. Die Bayerische Zugspitzbahn baut am Familienrodelhang nämlich ein Förderband, das Gäste nach der Abfahrt wieder nach oben bringt. Die Bauarbeiten sollen bis zur nächsten Wintersaison abgeschlossen sein.
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11: Hier in Altomünster wird Tradition großgeschrieben, und zwar beim Dialektstammtisch. Der findet morgen schon zum 10. Mal statt und alle sind eingeladen, die Lust drauf haben. Ob Autor, Volksmusikant oder einfach Fan der bayerischen Literatur, jeder ist willkommen. Als besonderer Gast schaut auch Journalist Hans Kratzer zum Quatschen vorbei. Wenn ihr Lust habt auf einen gemütlichen Abend, könnt ihr euch jetzt noch anmelden. Alle Infos dazu gibt's auf topfm.de. Aus Altomünster, Sandra Sedelmeier.
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13: Kurz nach 7, wir haben es noch 30 Grad in München am Viktualienmarkt, 27 Grad in Mund am Tegernsee. Das war heute ein sehr heißer, hochsommerlicher Tag und genauso geht es auch morgen und am Wochenende weiter mit viel Sonne. Morgen wird es dann noch heißer, Top-Temperaturen um die 33 Grad und am Wochenende, da können dann hier und da auch hitzige Gewitter drohen.
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13: Der Blick auf die Straßen noch mit der A99, die Ostumfahrung Richtung Nürnberg zwischen Kirchheim und dem Kreuz Nord. Nach einem Unfall müsst ihr noch gut 20 Minuten mehr Zeit einplanen und mehr Zeit einplanen auch noch auf dem Mittleren Ring. Da dauert es hier und da auch noch länger.
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13: Geblitzt wird noch in Pähl im Landkreis Weilheim-Schongau auf der Ammerseestraße. Dann steht ein Blitzer in Gernlinden im Landkreis Fürstenfeldbruck, die Ganghofer Straße in Kirchheim, Oskar-von-Miller-Straße und der neueste Blitzer aus München, Sudetendeutsche Straße. Danke, Stefan. Habt ihr noch was, Staus und Blitzer? Meldet immer kostenlos per Anruf, per WhatsApp. Die Nummer ist die 08000 1064 1064. Danke euch, gute Fahrt.
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9: Halb acht, 29 Grad noch in Fürstenfeldbruck am Schwimmbad. 29 Grad auch in Neuching im Landkreis Erding. Heute Abend auch in der Nacht. Es ist sternklar. Die Tiefstwerte liegen so bei 17 Grad. Ja, und morgen geht es dann wieder hoch und noch höher als heute, denn die Top-Temperaturen bei viel Sonne morgen so um die 33 Grad und hochsommerlich wird dann auch das Wochenende. Da kann es dann zwischendurch aber auch mal ein Hitzegewitter geben.
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10: Besser ankommen mit dem besten Stau- und Blitzer-Service für Ingolstadt. Uns ist nichts gemeldet, ihr habt freie Fahrt.
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10: Münchner Straße auswärts werdet ihr geblitzt. Wenn ihr noch was habt, einfach Bescheid geben über unsere kostenlose App.
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1: 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Da gibt's am Innovationsstandort Oberpfaffenhofen den exklusiven Blick hinter die Kulissen von Forschungseinrichtungen, Unternehmen, Hochschulen und viel mehr. Mit dabei sind zum Beispiel Dornier, das Aerospace Flight Test Center der TU und der Hochschule München und viele mehr. Da können wir zum Beispiel den Flugsimulator der ISS anschauen. Es gibt Demonstrationen mit Robotern und KI. Es gibt einen Einblick bei einer Werksfeuerwehr, Hubschrauber-Simulatoren zum Ausprobieren und vieles mehr. 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
4: Ich bin Helen Martin. Das Bundesarbeitsgericht hat entschieden, wer Elternzeit in mehreren Abschnitten nimmt, hat für jeden Abschnitt einen eigenen Kündigungsschutz, auch wenn alle Abschnitte mit nur einem Schreiben beantragt worden sind. Der Schutz gilt ab dem Zeitpunkt, an dem die Elternzeit verlangt wird, frühestens 8 Wochen vor Beginn. Auch während der Elternzeit darf der Arbeitgeber den Beschäftigten nicht kündigen. Mit ihrem umstrittenen Sparpaket will die Bundesregierung für stabile Krankenkassenbeiträge sorgen. Die Abstimmung darüber im Bundestag wird jetzt aber auf die letzte Sitzungswoche vor der Sommerpause verschoben, also zwischen dem 6. und dem 10. Juli. Jan-Henner Reitzel berichtet aus Berlin.
5: Bei so einer wichtigen Entscheidung gehe Sorgfalt vor Schnelligkeit, heißt es von Union und SPD. Damit bleibt aber auch mehr Zeit für das Gezerre um die Reform, mit der eigentlich niemand zufrieden ist. Die Pharmabranche droht, weniger in Deutschland zu investieren. Ärzte klagen, ihre Arbeit würde sich noch weniger lohnen. Patienten sollen mehr zuzahlen, die Mitversicherung von Ehepartnern soll eingeschränkt werden.
4: Das Bundeskriminalamt hat 2025 deutlich mehr Anschläge auf Verkehrswege registriert als im Vorjahr. Das zeigt eine Auswertung der Rechercheplattform Korrektiv. Demnach hat das BKA 93 Fälle gezählt, nach 58 im Jahr 2024. 12-mal ist erstmals das Delikt Agententätigkeit zu Sabotagezwecken in der Statistik aufgetaucht, also Anschläge im Auftrag einer ausländischen Macht. München hat heute die Werbetrommel für eine Olympiabewerbung gerührt, und zwar bei verschiedenen Spitzenverbänden wie dem Deutschen Basketballbund und dem Deutschen Tennisbund. Münchens Oberbürgermeister Krause hat geschwärmt, er erkenne eine wahnsinnige Lust und Stimmung in der Stadt. Und Bayerns Ministerpräsident Söder hat betont, am Geld und an der Sicherheit werde es nicht scheitern. Wer deutscher Olympiabewerber wird, entscheidet sich im September.
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7: Kurz nach 8, da ist noch ordentlich Schwitzen angesagt. In Eching im Landkreis Freising bei 28 Grad. Genauso wie gerade auch in Kaufering im Landkreis Landsberg. Morgen geht's dann genauso weiter mit viel, viel Sonne. Und es wird noch heißer. Die Top-Temperaturen dann bei 33 Grad. Und ähnlich hochsommerlich dann auch das Wochenende. Da kann es dann zwischendurch aber auch mal ein Hitzegewitter geben.
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4: Hallo in die Autos und LKW. Ich habe nur eine einzige Meldung, und zwar die B11 Wolfratshausen Richtung Mittenwald zwischen Kochel am See und Walchensee. 2 Kilometer Stau, dauert eine Viertelstunde länger. Allen unterwegs eine gute und vor allem eine sichere Fahrt.
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3: Ich bin Helen Martin. Das Bundesarbeitsgericht hat entschieden, wer Elternzeit in mehreren Abschnitten nimmt, hat für jeden Abschnitt einen eigenen Kündigungsschutz, auch wenn alle Abschnitte mit nur einem Schreiben beantragt worden sind. Der Schutz gilt ab dem Zeitpunkt, an dem die Elternzeit verlangt wird, frühestens 8 Wochen vor Beginn. Auch während der Elternzeit darf der Arbeitgeber den Beschäftigten nicht kündigen. Mit ihrem umstrittenen Sparpaket will die Bundesregierung für stabile Krankenkassenbeiträge sorgen. Die Abstimmung darüber im Bundestag wird jetzt aber auf die letzte Sitzungswoche vor der Sommerpause verschoben, also zwischen dem 6. und dem 10. Juli. Jan-Henner Reitze berichtet aus Berlin.
4: Bei so einer wichtigen Entscheidung gehe Sorgfalt vor Schnelligkeit, heißt es von Union und SPD. Damit bleibt aber auch mehr Zeit für das Gezerre um die Reform, mit der eigentlich niemand zufrieden ist. Die Pharmabranche droht, weniger in Deutschland zu investieren. Ärzte klagen, ihre Arbeit würde sich noch weniger lohnen. Patienten sollen mehr zuzahlen, die Mitversicherung von Ehepartnern soll eingeschränkt werden.
3: Das Bundeskriminalamt hat 2025 deutlich mehr Anschläge auf Verkehrswege registriert als im Vorjahr. Das zeigt eine Auswertung der Rechercheplattform Korrektiv. Demnach hat das BKA 93 Fälle gezählt, nach 58 im Jahr 2024. 12-mal ist erstmals das Delikt Agententätigkeit zu Sabotagezwecken in der Statistik aufgetaucht, also Anschläge im Auftrag einer ausländischen Macht. München hat heute die Werbetrommel für eine Olympiabewerbung gerührt, und zwar bei verschiedenen Spitzenverbänden wie dem Deutschen Basketballbund und dem Deutschen Tennisbund. Münchens Oberbürgermeister Krause hat geschwärmt, er erkenne eine wahnsinnige Lust und Stimmung in der Stadt. Und Bayerns Ministerpräsident Söder hat betont, am Geld und an der Sicherheit werde es nicht scheitern. Wer deutscher Olympiabewerber wird, entscheidet sich im September.
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5: Der Abend und die Nacht meist sternklar bei uns hier in Oberbayern. Die Tiefstwerte liegen so bei 17 Grad. Und wenn wir dann auf morgen schauen, da geht's genauso wie heute weiter mit viel, viel Sonne von früh bis spät, blauer Himmel. Und es wird noch heißer. Die Top-Temperaturen morgen am Freitag bei um die 33 Grad. Und ähnlich dann auch das Wochenende. Da kann es dann zwischendurch aber auch mal ein Hitzegewitter geben.

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2: Ich bin Helen Martin. In Brüssel hat am Abend der zweitägige EU-Gipfel begonnen. Es geht zum Beispiel um Haushaltsfragen, aber auch um den Ukraine-Krieg. Unter anderem beraten die 27 Staats- und Regierungschefs über die weitere Unterstützung der Ukraine und ein neues Sanktionspaket gegen Russland. Als Gast ist auch der ukrainische Präsident Selenskyj dabei. Derweil hat die sogenannte Ukraine-Kontaktgruppe der Ukraine weitere Militärhilfe in Milliardenhöhe zugesagt. Das Bundesarbeitsministerium hat einen ersten Entwurf zur Reform der Arbeitszeit vorgelegt. Und der stößt auf Kritik bei der Union und auch bei der Wirtschaft. Arbeitgeberpräsident Dulger nennt den Entwurf zum Beispiel eine Ansammlung gewerkschaftlicher Maximalpositionen. Jan-Henner Reitze berichtet.
3: Nach dem ersten Entwurf soll die maximale Arbeitszeit von 8 Stunden pro Tag grundsätzlich bestehen bleiben, es für Arbeitgeber und Gewerkschaften aber einfacher werden, stattdessen tariflich eine maximale Wochenarbeitszeit zu vereinbaren. Neben der Arbeitgeberseite geht das auch der Union nicht weit genug. Tenor auch in Berufen ohne Tarifbindung müsse mehr Flexibilität her.
2: Ein Münchner Wirt wollte per Eilantrag verhindern, dass 2 Traditionszelte beim Oktoberfest zugelassen werden. Das bayerische Oberste Landesgericht hat diesen Antrag jetzt abgelehnt. Der Aufbau der Zelte kann also am 29. Juni starten. Der Kläger findet, die Stadt München müsste die begehrten Miesenzelte EU-weit ausschreiben. Ob er damit recht hat, ist noch offen, aber für dieses Jahr kommt die Entscheidung so oder so zu spät. Und wir schauen noch zur Fußball-WM, da haben sich Tschechien und Südafrika 1:1 getrennt. Die Tschechen waren früh in Führung gegangen, in der 83. Minute dann der Ausgleich von Südafrika durch einen Handelfmeter. Sowohl Tschechien als auch Südafrika hatten ihre Auftaktspiele bei dieser WM verloren.
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4: Der Abend und die Nacht meist sternklar bei uns hier in Oberbayern. Die Tiefstwerte liegen so bei 17 Grad. Und wenn wir dann auf morgen schauen, da geht's genauso wie heute weiter mit viel, viel Sonne von früh bis spät, blauer Himmel. Und es wird noch heißer. Die Top-Temperaturen morgen am Freitag bei um die 33 Grad. Und ähnlich dann auch das Wochenende. Da kann es dann zwischendurch aber auch mal ein Hitzegewitter geben.
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2: Soweit ist alles ruhig auf den bayerischen Straßen, normaler Verkehr. Ich wünsche allen unterwegs eine gute und vor allem eine sichere Fahrt.
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1: Ich bin Helen Martin. In Brüssel hat am Abend der zweitägige EU-Gipfel begonnen. Es geht zum Beispiel um Haushaltsfragen, aber auch um den Ukraine-Krieg. Unter anderem beraten die 27 Staats- und Regierungschefs über die weitere Unterstützung der Ukraine und ein neues Sanktionspaket gegen Russland. Als Gast ist auch der ukrainische Präsident Selenskyj dabei. Derweil hat die sogenannte Ukraine-Kontaktgruppe der Ukraine weitere Militärhilfe in Milliardenhöhe zugesagt. Das Bundesarbeitsministerium hat einen ersten Entwurf zur Reform der Arbeitszeit vorgelegt. Und der stößt auf Kritik bei der Union und auch bei der Wirtschaft. Arbeitgeberpräsident Dulger nennt den Entwurf zum Beispiel eine Ansammlung gewerkschaftlicher Maximalpositionen. Jan-Henner Reitze berichtet.
2: Nach dem ersten Entwurf soll die maximale Arbeitszeit von 8 Stunden pro Tag grundsätzlich bestehen bleiben, es für Arbeitgeber und Gewerkschaften aber einfacher werden, stattdessen tariflich eine maximale Wochenarbeitszeit zu vereinbaren. Neben der Arbeitgeberseite geht das auch der Union nicht weit genug. Tenor auch in Berufen ohne Tarifbindung müsse mehr Flexibilität her.
1: Ein Münchner Wirt wollte per Eilantrag verhindern, dass 2 Traditionszelte beim Oktoberfest zugelassen werden. Das bayerische Oberste Landesgericht hat diesen Antrag jetzt abgelehnt. Der Aufbau der Zelte kann also am 29. Juni starten. Der Kläger findet, die Stadt München müsste die begehrten Miesenzelte EU-weit ausschreiben. Ob er damit recht hat, ist noch offen, aber für dieses Jahr kommt die Entscheidung so oder so zu spät. Und wir schauen noch zur Fußball-WM, da haben sich Tschechien und Südafrika 1:1 getrennt. Die Tschechen waren früh in Führung gegangen, in der 83. Minute dann der Ausgleich von Südafrika durch einen Handelfmeter. Sowohl Tschechien als auch Südafrika hatten ihre Auftaktspiele bei dieser WM verloren.
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3: Der Abend und die Nacht meist sternklar bei uns hier in Oberbayern. Die Tiefstwerte liegen so bei 17 Grad. Und wenn wir dann auf morgen schauen, da geht's genauso wie heute weiter mit viel, viel Sonne von früh bis spät, blauer Himmel. Und es wird noch heißer. Die Top-Temperaturen morgen am Freitag bei um die 33 Grad. Und ähnlich dann auch das Wochenende. Da kann es dann zwischendurch aber auch mal ein Hitzegewitter geben.

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2: Mit Moritz Einzel. Deutschland begrüßt die Vereinbarung zwischen den USA und dem Iran. Bundeskanzler Merz hat das Abkommen als großen Schritt nach vorn bezeichnet. Es sieht ein Ende der Kämpfe und die freie Durchfahrt durch die Straße von Hormuz vor. Mehr dazu von Dirk Zeitler.
3: Und damit das auch so bleibt, kann Deutschland einen Beitrag leisten, etwa bei der Minenräumung. Dazu braucht es ein Mandat des Bundestags, betont Merz. Nach der Verkündung des Abkommens zwischen den USA und dem Iran hat US-Vizepräsident Vance den offiziellen Beginn der nächsten Verhandlungsphase verkündet. Innerhalb von 60 Tagen sollen Streitpunkte wie die Zukunft des iranischen Atomprogramms geklärt werden.
2: Das geplante Gesetz der Bundesregierung zur Gebäudemodernisierung ist möglicherweise verfassungswidrig. Zu dieser Einschätzung kommt ein Gutachten des Wissenschaftlichen Dienstes des Bundestags. Die Fachleute kritisieren, dass gelockerte Heizungsvorgaben zu mehr Treibhausgasausstoß führen könnten und damit künftige Generationen stärker bei der Einhaltung der Klimaziele belasten würden. Das Bundesverfassungsgericht hatte das 2021 verboten. Mehr als die Hälfte aller jungen Europäer hat schon Hassnachrichten im Netz erhalten. Das zeigt eine aktuelle Eurostat-Auswertung. Betroffen sind vor allem 16- bis 34-Jährige. Hauptgrund für die Anfeindungen waren demnach politische oder soziale Ansichten. Frauen und Mädchen sind dabei öfter betroffen als Männer. München hat heute die Werbetrommel für eine Olympiabewerbung gerührt, und zwar bei verschiedenen Spitzenverbänden wie dem Deutschen Basketballbund und dem Deutschen Tennisbund. Münchens Oberbürgermeister Krause hat geschwärmt. Er erkenne eine wahnsinnige Lust und Stimmung in der Stadt. Und Bayerns Ministerpräsident Söder hat betont, am Geld und an der Sicherheit werde es nicht scheitern. Wer deutscher Olympiabewerber wird, entscheidet sich im September. Ein Handelfmeter sorgte für den späten Ausgleich. Bei der Fußball-WM haben sich Tschechien und Südafrika 1:1 getrennt. Dadurch haben beide Teams noch die Chance aufs Weiterkommen. In der Partie Schweiz gegen Bosnien-Herzegowina ist gerade Halbzeit. Tore sind noch keine gefallen. Es steht 0:0. Um Mitternacht trifft Gastgeber Kanada auf Katar und ab 3 Uhr ist der nächste Gastgeber im Einsatz. Mexiko spielt gegen Südkorea.
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4: Der Abend und die Nacht meist sternklar bei uns hier in Oberbayern. Die Tiefstwerte liegen so bei 17 Grad. Und wenn wir dann auf morgen schauen, da geht's genauso wie heute weiter. Mit viel, viel Sonne von früh bis spät, blauer Himmel. Und es wird noch heißer. Die Top-Temperaturen morgen am Freitag bei um die 33 Grad. Und ähnlich dann auch das Wochenende. Da kann es dann zwischendurch aber auch mal ein Hitzegewitter geben.
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2: Eine Meldung von der A3 Würzburg Richtung Nürnberg. Zwischen Schlüsselfeld und Erlangen-West 8 Kilometer stockender Verkehr, dauert 12 Minuten länger. Die A8 Stuttgart Richtung München ist zwischen Odelzhausen und Sulzemoos nach einem Unfall gesperrt. Und A96 München Richtung Lindau zwischen dem Dreieck München Südwest und Germering Süd 2 Kilometer Stau, 13 Minuten dauert's länger.
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3: Ich bin Moritz Einzel. Deutschland begrüßt die Vereinbarung zwischen den USA und dem Iran. Bundeskanzler Merz hat das Abkommen als großen Schritt nach vorn bezeichnet. Es sieht ein Ende der Kämpfe und die freie Durchfahrt durch die Straße von Hormuz vor. Mehr dazu von Dirk Zeitler.
4: Und damit das auch so bleibt, kann Deutschland einen Beitrag leisten, etwa bei der Minenräumung. Dazu braucht es ein Mandat des Bundestags, betont Merz. Nach der Verkündung des Abkommens zwischen den USA und dem Iran hat US-Vizepräsident Vance den offiziellen Beginn der nächsten Verhandlungsphase verkündet. Innerhalb von 60 Tagen sollen Streitpunkte wie die Zukunft des iranischen Atomprogramms geklärt werden.
3: Das geplante Gesetz der Bundesregierung zur Gebäudemodernisierung ist möglicherweise verfassungswidrig. Zu dieser Einschätzung kommt ein Gutachten des Wissenschaftlichen Dienstes des Bundestags. Die Fachleute kritisieren, dass gelockerte Heizungsvorgaben zu mehr Treibhausgasausstoß führen könnten und damit künftige Generationen stärker bei der Einhaltung der Klimaziele belasten würden. Das Bundesverfassungsgericht hatte das 2021 verboten. München hat heute die Werbetrommel für eine Olympiabewerbung gerührt, und zwar bei verschiedenen Spitzenverbänden wie dem Deutschen Basketballbund und dem Deutschen Tennisbund. Münchens Oberbürgermeister Krause hat geschwärmt. Er erkenne eine wahnsinnige Lust und Stimmung in der Stadt. Und Bayerns Ministerpräsident Söder hat betont, am Geld und an der Sicherheit werde es nicht scheitern. Wer deutscher Olympiabewerber wird, entscheidet sich im September. Ein Handelfmeter sorgte für den späten Ausgleich. Bei der Fußball-WM haben sich Tschechien und Südafrika 1:1 getrennt. Dadurch haben beide Teams noch die Chance aufs Weiterkommen. In der Partie Schweiz gegen Bosnien-Herzegowina ist gerade Halbzeit. Tore sind noch keine gefallen. Es steht 0:0. Um Mitternacht trifft Gastgeber Kanada auf Katar und ab 3 Uhr ist der nächste Gastgeber im Einsatz. Mexiko spielt gegen Südkorea.
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5: Der Abend und die Nacht meist sternklar bei uns hier in Oberbayern. Die Tiefstwerte liegen so bei 17 Grad. Und wenn wir dann auf morgen schauen, da geht's genauso wie heute weiter mit viel, viel Sonne von früh bis spät, blauer Himmel. Und es wird noch heißer. Die Top-Temperaturen morgen am Freitag bei um die 33 Grad. Und ähnlich dann auch das Wochenende. Da kann es dann zwischendurch aber auch mal ein Hitzegewitter geben.
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1: Mit Moritz Einzel. In Brüssel hat am Abend der zweitägige EU-Gipfel begonnen. Es geht zum Beispiel um Haushaltsfragen, aber auch um den Ukraine-Krieg. Unter anderem beraten die 27 Staats- und Regierungschefs über die weitere Unterstützung der Ukraine und ein neues Sanktionspaket gegen Russland. Als Gast ist auch der ukrainische Präsident Selenskyj dabei. Derweil hat die sogenannte Ukraine-Kontaktgruppe der Ukraine weitere Militärhilfe in Milliardenhöhe zugesagt. Das Abkommen zwischen den USA und dem Iran könnte zur Folge haben, dass Deutschland sich an der Sicherung der Straße von Hormuz beteiligt. Zwei Minenräumschiffe sind jedenfalls schon mal unterwegs Richtung Rotes Meer. Das sagte Verteidigungsminister Pistorius beim Treffen mit seinen NATO-Amtskollegen in Brüssel.
2: Vieles hängt jetzt davon ab, wie die Verhandlungen zwischen dem Iran und den USA in den nächsten 60 Tagen verlaufen. Sehr zu begrüßen ist jedenfalls der Fortschritt, den es jetzt mit der Verabredung darüber gibt, die Kampfhandlungen sofort einzustellen. Wir sind jedenfalls ready. Wenn es soweit ist, sind wir bereit.
1: Für den Einsatz bräuchte es ein Bundestagsmandat. Einer internationalen Mission sollen außerdem alle Konfliktparteien zustimmen, auch der Iran. Ein Münchner Wirt wollte per Eilantrag verhindern, dass zwei Traditionszelte beim Oktoberfest zugelassen werden. Das bayerische oberste Landesgericht hat diesen Antrag jetzt abgelehnt. Der Aufbau der Zelte kann also am 29. Juni starten. Der Kläger findet, die Stadt München müsste die begehrten Wiesenzelte EU-weit ausschreiben. Ob er damit recht hat, ist noch offen, aber für dieses Jahr kommt die Entscheidung so oder so zu spät. Das Bundesarbeitsgericht hat entschieden, wer Elternzeit in mehreren Abschnitten nimmt, hat für jeden Abschnitt einen eigenen Kündigungsschutz, auch wenn alle Abschnitte mit nur einem Schreiben beantragt worden sind. Der Schutz gilt ab dem Zeitpunkt, an dem die Elternzeit verlangt wird, frühestens 8 Wochen vor Beginn. Bei der Fußball-WM hat der zweite Gruppenspieltag begonnen. Tschechien und Südafrika trennten sich am frühen Abend 1:1. Damit haben beide Teams noch die Chance aufs Weiterkommen. Nach dem Spiel Schweiz gegen Bosnien-Herzegowina trifft um Mitternacht Kanada auf Katar. Und um 3 Uhr ist Anstoß der Partie Mexiko gegen Südkorea.
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3: Der Abend und die Nacht meist sternklar bei uns hier in Oberbayern. Die Tiefstwerte liegen so bei 17 Grad. Und wenn wir dann auf morgen schauen, da geht's genauso wie heute weiter. Mit viel, viel Sonne von früh bis spät, blauer Himmel. Und es wird noch heißer. Die Top-Temperaturen morgen am Freitag bei um die 33 Grad. Und ähnlich dann auch das Wochenende. Da kann es dann zwischendurch aber auch mal ein Hitzegewitter geben.
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1: Eine Meldung von der A8 Stuttgart Richtung München zwischen Odelzhausen und Sulzemoos. 4 Kilometer Stau nach einem Unfall. Das dauert 28 Minuten länger.
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3: Ich bin Moritz Einzel. In Brüssel hat am Abend der zweitägige EU-Gipfel begonnen. Es geht zum Beispiel um Haushaltsfragen, aber auch um den Ukraine-Krieg. Unter anderem beraten die 27 Staats- und Regierungschefs über die weitere Unterstützung der Ukraine und ein neues Sanktionspaket gegen Russland. Als Gast ist auch der ukrainische Präsident Selenskyj dabei. Derweil hat die sogenannte Ukraine-Kontaktgruppe der Ukraine weitere Militärhilfe in Milliardenhöhe zugesagt. Das Abkommen zwischen den USA und dem Iran könnte zur Folge haben, dass Deutschland sich an der Sicherung der Straße von Hormuz beteiligt. Zwei Minenräumschiffe sind jedenfalls schon mal unterwegs Richtung Rotes Meer. Das sagte Verteidigungsminister Pistorius beim Treffen mit seinen NATO-Amtskollegen in Brüssel.
4: Vieles hängt jetzt davon ab, wie die Verhandlungen zwischen dem Iran und den USA in den nächsten 60 Tagen verlaufen. Sehr zu begrüßen ist jedenfalls der Fortschritt, den es jetzt mit der Verabredung darüber gibt, die Kampfhandlungen sofort einzustellen. Wir sind jedenfalls ready. Wenn es soweit ist, sind wir bereit.
3: Für den Einsatz bräuchte es ein Bundestagsmandat. Einer internationalen Mission sollen außerdem alle Konfliktparteien zustimmen, auch der Iran. Ein Münchner Wirt wollte per Eilantrag verhindern, dass zwei Traditionszelte beim Oktoberfest zugelassen werden. Das bayerische oberste Landesgericht hat diesen Antrag jetzt abgelehnt. Der Aufbau der Zelte kann also am 29. Juni starten. Der Kläger findet, die Stadt München müsste die begehrten Wiesenzelte EU-weit ausschreiben. Ob er damit recht hat, ist noch offen, aber für dieses Jahr kommt die Entscheidung so oder so zu spät. Bei der Fußball-WM hat der zweite Gruppenspieltag begonnen. Tschechien und Südafrika trennten sich am frühen Abend 1:1. Damit haben beide Teams noch die Chance aufs Weiterkommen. Nach dem Spiel Schweiz gegen Bosnien-Herzegowina trifft um Mitternacht Kanada auf Katar. Und um 3 Uhr ist Anstoß der Partie Mexiko gegen Südkorea.
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5: Der Abend und die Nacht meist sternklar bei uns hier in Oberbayern. Die Tiefstwerte liegen so bei 17 Grad. Und wenn wir dann auf morgen schauen, da geht's genauso wie heute weiter mit viel, viel Sonne von früh bis spät, blauer Himmel. Und es wird noch heißer. Die Top-Temperaturen morgen am Freitag bei um die 33 Grad. Und ähnlich dann auch das Wochenende. Da kann es dann zwischendurch aber auch mal ein Hitzegewitter geben.
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1: Wenn die Temperaturen Richtung 30 Grad klettern und darüber hinaus, dann freuen wir uns über jede kleine Abkühlung, die wir kriegen können. Juliane, und du hast einen Tipp, wie wir cool in den Tag starten.
2: Wir legen unsere Sonnencreme einfach in den Kühlschrank und wenn wir sie dann vor dem Rausgehen auftragen, sorgt das für angenehme Kühle auf der eigenen Haut. Klingt simpel, macht aber einen riesigen Unterschied und auch ein bisschen Gänsehaut.
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6: Mit Moritz Einzel. In Brüssel hat der EU-Gipfel begonnen. Ein großes Thema ist natürlich die Ukraine, mit der ja trotz des Krieges Beitrittsverhandlungen geführt werden. Dazu sagte EVP-Fraktionschef Weber von der CSU bei Phoenix:
7: Die Ukraine wird auch in Europa stärker wahrgenommen, nicht nur als jemand, dem wir gerne unterstützen und helfen wollen, sondern als jemand, der uns einen echten Vorteil bringt, weil er militärisch einfach Kapazitäten einbringt, gerade bei der Drohnenabwehr, die Europa dringend braucht. Also Ukraine ist für uns auch ein Vorteil.
6: Eine Entscheidung haben die Staats- und Regierungschefs schon getroffen. Die Sanktionen gegen Russland wurden erstmals nicht nur um 6, sondern gleich um 12 Monate verlängert. Das Bundeskriminalamt hat 2025 deutlich mehr Anschläge auf Verkehrswege registriert als im Vorjahr. Das zeigt eine Auswertung der Rechercheplattform Korrektiv. Demnach hat das BKA 93 Fälle gezählt, nach 58 im Jahr 2024. In Niedersachsen war ein Mörder bei einem begleiteten Freigang geflohen. Nun ist er in Italien festgenommen worden. Die Polizei fand den zu lebenslanger Haft verurteilten Mann in einem Krankenhaus. Er war in einen Unfall verwickelt und wurde in der Klinik behandelt. Der 42-Jährige war am Dienstag in Peine auf einem Motorrad geflohen. Gerade sind wir zwar in einer Hitzewelle, aber an der Zugspitze denken Sie schon mal an den Winter. Auf Deutschlands höchstem Berg sollen Rodelfans nämlich künftig bequemer zu ihrem Wintervergnügen kommen. Die Bayerische Zugspitzbahn baut am Familienrodelhang nämlich ein Förderband, das Gäste nach der Abfahrt wieder nach oben bringt. Die Bauarbeiten sollen bis zur nächsten Wintersaison abgeschlossen sein. Bei der Fußball-WM hat die Schweiz einen großen Schritt Richtung K.O.-Runde gemacht. Die Eidgenossen gewannen ihr zweites Gruppenspiel gegen Bosnien-Herzegowina klar mit 4:1. Mann des Spiels war Doppeltorschütze Johann Mansambi vom SC Freiburg. Er sagte bei Magenta TV:
8: Das ist wie ein Traum, dass ich WM spielen kann, zwei Tore zu schießen und dann Playoff der Match. Ja, heute bin ich ganz sicher nicht schlafen.
6: Schon am frühen Abend hatten sich Tschechien und Südafrika 1:1 getrennt. In diesen Minuten trifft Gastgeber Kanada auf Katar und ab 3 Uhr spielt der nächste Gastgeber Mexiko gegen Südkorea.
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9: Die Nacht hier in Oberbayern, sie ist maisternklar. Die Tiefstwerte liegen relativ mild bei um die 17 Grad. Und wenn wir dann heute auf den Freitag schauen, da gibt es wieder Sonne von früh bis spät, blauer Himmel und es wird noch heißer als gestern. Die Top-Temperaturen gehen dann über die 30 Grad-Marke hinaus. So bei um die 33 Grad liegen wir da. Ja, und ähnlich hochsommerlich wird dann auch das Wochenende. Da kann es dann zwischendurch aber auch mal ein Hitzegewitter geben.
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6: Eine Meldung von der A8 Stuttgart Richtung München zwischen Odelzhausen und Sulzemoos. 4 Kilometer Stau nach einem Unfall, das dauert 28 Minuten länger.
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3: Ich bin Moritz Einzel. In Brüssel hat der EU-Gipfel begonnen. Ein großes Thema ist natürlich die Ukraine, mit der ja trotz des Krieges Beitrittsverhandlungen geführt werden. Dazu sagte EVP-Fraktionschef Weber von der CSU bei Phoenix:
4: Die Ukraine wird auch in Europa stärker wahrgenommen, nicht nur als jemand, dem wir gerne unterstützen und helfen wollen, sondern als jemand, der uns einen echten Vorteil bringt, weil er militärisch einfach auch Kapazitäten einbringt, gerade bei der Drohnenabwehr, die Europa dringend braucht. Also Ukraine ist für uns auch ein Vorteil.
3: Eine Entscheidung haben die Staats- und Regierungschefs schon getroffen. Die Sanktionen gegen Russland wurden erstmals nicht nur um 6, sondern gleich um 12 Monate verlängert. Das Bundeskriminalamt hat 2025 deutlich mehr Anschläge auf Verkehrswege registriert als im Vorjahr. Das zeigt eine Auswertung der Rechercheplattform Korrektiv. Demnach hat das BKA 93 Fälle gezählt, nach 58 im Jahr 2024. Gerade sind wir zwar in einer Hitzewelle, aber an der Zugspitze denken Sie schon mal an den Winter. Auf Deutschlands höchstem Berg sollen Rodelfans nämlich künftig bequemer zu ihrem Wintervergnügen kommen. Die Bayerische Zugspitzbahn baut am Familienrodelhang nämlich ein Förderband, das Gäste nach der Abfahrt wieder nach oben bringt. Die Bauarbeiten sollen bis zur nächsten Wintersaison abgeschlossen sein. Bei der Fußball-WM hat die Schweiz einen großen Schritt Richtung K.O.-Runde gemacht. Die Eidgenossen gewannen ihr zweites Gruppenspiel gegen Bosnien-Herzegowina klar mit 4:1. Mann des Spiels war Doppeltorschütze Johann Mansambi vom SC Freiburg. Er sagte bei Magenta TV:
5: Das ist wie ein Traum, dass ich WM spielen kann, zwei Tore zu schießen und dann Player of the Match. Ja, heute bin ich ganz sicher nicht schlafen.
3: Schon am frühen Abend hatten sich Tschechien und Südafrika 1:1 getrennt. In diesen Minuten trifft Gastgeber Kanada auf Katar und ab 3 Uhr spielt der nächste Gastgeber Mexiko gegen Südkorea.
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6: Die Nacht hier in Oberbayern, sie ist maisternklar. Die Tiefstwerte liegen relativ mild bei um die 17 Grad. Und wenn wir dann heute auf den Freitag schauen, da gibt's wieder Sonne von früh bis spät, blauer Himmel und es wird noch heißer als gestern. Die Top-Temperaturen gehen dann über die 30 Grad-Marke hinaus. So bei um die 33 Grad liegen wir da. Ja, und ähnlich hochsommerlich wird dann auch das Wochenende. Da kann's dann zwischendurch aber auch mal ein Hitzegewitter geben.
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3: Mit Moritz Einzel. Die EU verlängert ihre Sanktionen gegen Russland und zwar erstmals nicht nur um 6, sondern gleich um 12 Monate. Das haben die Staats- und Regierungschefs bei ihrem Gipfel in Brüssel entschieden. Auch der ukrainische Präsident Selenskyj nimmt an dem Treffen teil. Weiteres Thema des Gipfels ist der Umgang mit China. Die EU wirft der Führung in Peking vor, den eigenen Unternehmen mit Staatshilfen einen unfairen Vorteil zu verschaffen. Die wochenlange US-Seeblockade iranischer Häfen ist nach Angaben des US-Militärs aufgehoben. Die Durchfahrt von Schiffen mit Start oder Ziel im Iran werde auf Anweisung von Präsident Trump nicht mehr verhindert, teilte das zuständige Regionalkommando auf X mit. Die Entscheidung ist Teil der Umsetzung des Rahmenabkommens zwischen den USA und dem Iran. Mehr als die Hälfte aller jungen Europäer hat schon Hassnachrichten im Netz erhalten. Das zeigt eine aktuelle Eurostat-Auswertung. Betroffen sind vor allem 16- bis 34-Jährige. Hauptgrund für die Anfeindungen waren demnach politische oder soziale Ansichten. Frauen und Mädchen sind dabei häufiger betroffen als Männer. München hat gestern die Werbetrommel für eine Olympiabewerbung gerührt und zwar bei verschiedenen Spitzenverbänden wie dem Deutschen Basketballbund und dem Deutschen Tennisbund. Münchens Oberbürgermeister Krause hat geschwärmt, er erkenne eine wahnsinnige Lust und Stimmung in der Stadt. Wer deutscher Olympiabewerber wird, entscheidet sich im September. Die Schweizer Fußballer, die waren ja ziemlich unzufrieden nach dem Start in die WM. Im ersten Spiel gab es nur ein 1:1 gegen Katar. Jetzt nach dem zweiten Spiel hat die Schweiz aber beste Aussichten auf die K.O.-Phase. Die Eidgenossen besiegten Bosnien-Herzegowina mit 4:1. Kapitän Granit Xhaka bei Magenta TV.
4: Wir sind für jeden Ball gegangen. Wir haben guten Fußball gespielt, das, was uns stark gemacht hat, aber auch ohne Ball. Wir haben die nötigen Zweikämpfe gewonnen. Wir sind gelaufen und vor allem die Spieler, die reingekommen sind, haben den Unterschied heute gemacht.
3: Gerade ist Halbzeit in der Partie der Kanadier gegen Katar und Co-Gastgeber Kanada ist da klar auf Siegkurs und liegt zur Pause 3:0 in Führung. Katar spielt nur noch mit 10 Mann. Schon am frühen Abend trennten sich Tschechien und Südafrika 1:1 und um 3 Uhr trifft noch Mexiko auf Südkorea.
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5: Die Nacht hier in Oberbayern, sie ist meisternklar. Die Tiefstwerte liegen relativ mild bei um die 17 Grad. Und wenn wir dann heute auf den Freitag schauen, da gibt es wieder Sonne von früh bis spät, blauer Himmel und es wird noch heißer als gestern. Die Top-Temperaturen gehen dann über die 30-Grad-Marke hinaus. So bei um die 33 Grad liegen wir da. Ja, und ähnlich hochsommerlich wird dann auch das Wochenende. Da kann es dann zwischendurch aber auch mal ein Hitzegewitter geben.
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3: Vorsicht auf der A6 Heilbronn Richtung Nürnberg zwischen Schwabach West und Schwabach Süd, ein defekter LKW auf der Standspur. A9 München Richtung Nürnberg in Höhe des Rastplatzes Baarer-Weiher Ost, da ist die rechte Spur gesperrt wegen Reinigungsarbeiten. Und A93 Holledau Richtung Regensburg zwischen Saalhaupt und Bad Abbach, ein Unfall.
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3: Ich bin Moritz Einzel. Die EU verlängert ihre Sanktionen gegen Russland und zwar erstmals nicht nur um 6, sondern gleich um 12 Monate. Das haben die Staats- und Regierungschefs bei ihrem Gipfel in Brüssel entschieden. Auch der ukrainische Präsident Selenskyj nimmt an dem Treffen teil. Weiteres Thema des Gipfels ist der Umgang mit China. Die EU wirft der Führung in Peking vor, den eigenen Unternehmen mit Staatshilfen einen unfairen Vorteil zu verschaffen. Die wochenlange US-Seeblockade iranischer Häfen ist nach Angaben des US-Militärs aufgehoben. Die Durchfahrt von Schiffen mit Start oder Ziel im Iran werde auf Anweisung von Präsident Trump nicht mehr verhindert, teilte das zuständige Regionalkommando auf X mit. Die Entscheidung ist Teil der Umsetzung des Rahmenabkommens zwischen den USA und dem Iran. München hat gestern die Werbetrommel für eine Olympiabewerbung gerührt und zwar bei verschiedenen Spitzenverbänden wie dem Deutschen Basketballbund und dem Deutschen Tennisbund. Münchens Oberbürgermeister Krause hat geschwärmt, er erkenne eine wahnsinnige Lust und Stimmung in der Stadt. Wer deutscher Olympiabewerber wird, entscheidet sich im September. Die Schweizer Fußballer, die waren ja ziemlich unzufrieden nach dem Start in die WM. Im ersten Spiel gab es nur ein 1:1 gegen Katar. Jetzt nach dem zweiten Spiel hat die Schweiz aber beste Aussichten auf die K.O.-Phase. Die Eidgenossen besiegten Bosnien-Herzegowina mit 4:1. Kapitän Granit Xhaka bei Magenta TV.
4: Wir sind für jeden Ball gegangen. Wir haben guten Fußball gespielt, das, was uns stark gemacht hat, aber auch ohne Ball. Wir haben die nötigen Zweikämpfe gewonnen. Wir sind gelaufen und vor allem die Spieler, die reingekommen sind, haben den Unterschied heute gemacht.
3: Gerade ist Halbzeit in der Partie der Kanadier gegen Katar und Co-Gastgeber Kanada ist da klar auf Siegkurs und liegt zur Pause 3:0 in Führung. Katar spielt nur noch mit 10 Mann. Schon am frühen Abend trennten sich Tschechien und Südafrika 1:1 und um 3 Uhr trifft noch Mexiko auf Südkorea.
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5: Die Nacht hier in Oberbayern, sie ist maisternklar. Die Tiefstwerte liegen relativ mild bei um die 17 Grad. Und wenn wir dann heute auf den Freitag schauen, da gibt es wieder Sonne von früh bis spät, blauer Himmel und es wird noch heißer als gestern. Die Top-Temperaturen gehen dann über die 30 Grad-Marke hinaus. So bei um die 33 Grad liegen wir da. Ja, und ähnlich hochsommerlich wird dann auch das Wochenende. Da kann es dann zwischendurch aber auch mal ein Hitzegewitter geben.
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